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0: 5 Uhr, guten Morgen, Arno und die Morgencrew Berlins und Brandenburgs lustigste Morgensendung. Hier sind Simon und Vera. Woche 2, 104.6 RTL, BTS-Trip nach Paris. Aha. Die nächste Konzertreise geht raus zur gehyptesten Boyband der Welt.
1: Jawohl.
0: Zusammen mit der Begleitperson, ne? Konzerttickets, Flug, Hotel, alles dabei. 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
1: Ja, ganz einfach.
0: Freitag früh hier in der Show dann auf deinen Namen.

0: Guten Morgen mit Some Say im Felix Jähn Remix. Hier sind Arno und Timon.
1: Hallo, guten Morgen.
0: 104.6 RTL Montagmorgen, kurz nach 5.
1: Ja.
0: Willkommen zurück aus dem Wochenende.
1: Genau.
0: Bist du erholt?
1: Ich?
0: Ja. Siehst du irgendwen sonst um diese Uhrzeit hier im Studio?
1: Ja, du, also.
0: Die Crew füllt sich erst so langsam im Laufe des Morgens, ja?
1: Also. Ja, ich habe Der Teufel trägt Prada 2 geguckt.
0: Wirklich?
1: Ja.
0: Und?
1: Ja, empfehlenswert. Habe ich aber auch so erwartet.
0: Ja, du warst ja auch Fan vom ersten Teil.
1: Richtig.
0: Ne? Okay, gut. Habe ich noch was auf meiner Watchlist für weiter unten.
1: Unbedingt.
0: Wir starten ja in eine kurze Woche. Donnerstag ist ja schon wieder Feiertag.
1: Stimmt, schon wieder.
0: Glücklich, wer am Freitag einen Brückentag hat.
1: Mhm.
0: Ich weiß nicht, ob man es an meinem Tonfall hört. Ich habe keinen.
1: Doch, wir sind auch glücklich.
0: Ja, wir sind auch am Freitag da. Donnerstag.
1: Ja, na klar.
0: Nehme ich frei. Ja. Komm, lass mal hier auf die Show gucken. Wir starten ja in Woche 2. BTS live im Pariser Stade de France.
1: Genau.
0: Der nächste 104.6 RTL BTS-Trip nach Paris.
1: Wir haben noch einen.
0: Geht diese Woche raus. Ja, wird super.
1: Genau, deswegen weiter anmelden auf unserer Homepage, in der App oder bei Social Media. Überall kannst du da mitmachen. Und dann, ganz wichtig, Freitag früh, 7.05 Uhr, sagen wir dann den nächsten Gewinnernamen und dann musst du dich einfach zurückmelden.
0: Jetzt und hier bringen wir uns alle erstmal auf Stand.
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3: Schönen guten Morgen. In Berlin wird den Dauerbaustellen jetzt endgültig der Kampf angesagt. Die Kontrolleure sind unterwegs und bald soll auch die BVG mitfilmen, welche Baustellen Probleme machen. Außerdem hat das Robert-Koch-Institut Entwarnung vor dem Hunter-Virus in Deutschland gegeben und einen Vergleich zu Corona gezogen. Und eine neue fiese PayPal-Masche sorgt im Netz gerade für Aufsehen. Wie sie aussieht und wie man sich am besten schützt, gleich um 20 nach in 104.6 RTL aktuell.
1: 9:05 und jetzt ein neues verrücktes Telefon von Burhan Yılmaz.
4: Schade rein.
5: Ja, hallo! Hallo!
4: Ja, wer ist denn da?
5: Na, Yılmaz ist ja mein Name. Bin ich da schon sowieso bei dieser Schneiderei gebindet, bitte?
4: Ja.
5: Ich brauche Ihre Hilfe. Macht er nicht, wenn Chanel geht, ja?
4: Okay, worum geht's denn?
5: Für die Motorrad habe ich mir so eine Lederkombi angesieht und gekauft. Kennst
4: Aha.
5: du? So, wissen Sie, so ein Ding von oben bis unten und die sitzt jetzt an wie eine zweite Schlangenhaut.
4: Oh, okay.
5: Der Verkäufer hat das für mich gesagt. Herr Yılmaz hat da gesagt, die sitzt am Anfang ein bisschen eng, am besten 12 Stunden tragen, dann sitzt der wie angegossen.
4: Hi.
5: Jetzt bin ich in dem Ding hier 12 Stunden drinnen, lieg auf dem Bett und kann mich nicht mehr bewegen. Hallo?
4: Ja.
5: Kommen Sie vorbei. Haben Sie eine Schere da? Hallo?
4: Hören Sie, ich mache doch keine Hausbesuche.
5: Na, können Sie nicht eine Ausnahme machen? Ich liege hier wirklich in der Lederkombi mit der Airbag-Weste seit 12 Stunden. Ich müsste langsam mal auf die Toilette gehen, bitteschön.
4: Kann sich nicht der Mensch da um Sie kümmern, der dieses Ding da angefertigt hat? Das wäre ja wirklich ein Auftrag für die Feuerwehr.
5: Na, aber was? Wenn die kommt, lachen wir doch aus, sagen sie, guck mal, der Türke, der sieht ja aus wie eine Sucuk im Naturdarm. Warum liegt der auf dem Bett und kann sich nicht bewegen? Verstehen Sie mir? Ist mir auch ein bisschen gepeinlicht. Können Sie kurz hochkommen und eine Lederschere mitbringen, bitte? Wie bitte?
4: Dann müssten Sie mir nur sagen, wo Sie wohnen. Wenn das nebenan ist, dann würde ich mir das mal kurz angucken.
5: Nebenan, dritte Stock bei Yılmaz quasi.
4: Okay. Was ist denn bei Ihnen los?
5: Na, die Airbag-Weste hat jetzt ausgelöst.
4: Wie bitte?
5: Ja, wallah.
4: Das hört sich an, die hat wie eine Explosion.
5: Na, der Airbag hat ja hinten solche Sprengstoff drin. Der ist jetzt hochgegangen, die Airbag-Weste. Ich sollte auch lieber Gerüst von deinem Bruder Lars mich erzählen. Hier ist ein Radio. Merhaba. Hallo. Warte mal, eine explodiert nochmal zum Abschied. Warte mal, hör mal. Jetzt.
4: Oh.
5: Giselle, oder? Wallachok, Giselle. Ich muss weiter, meine Liebe. Ja, bis dann. Dankeschön.
4: Okay, danke. Tschüss.
0: 5:11. Guten Morgen. Ich bin Commander Frank Hellberg aus dem 104.6 RTL Verkehrslagezentrum. Karo, die Bucher Chaussee. Da haben wir jetzt nur noch eine Spur, nämlich Höhe Achillesstraße haben Bauarbeiten begonnen. Bis Ende dieses Monats wird dort eine neue Stromleitung verlegt für Karo, Keplitzwirt, Falkensee auf der Karl-Marx-Straße, Friedrichshain-Moll-Straße und Charlottenburg auf dem Kaiserdamm. Staus und Blitzer bitte an die 030 8848 110.
1: Und zum Wetter noch kurz. Bis zu 14 Grad, mal Wolken, mal Sonne, mal auch kräftiger Regen oder Gewitter.
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7: Hallo.

0: Guten Morgen, 104.6 RTL. Hier sind Arno und die Morgencrew Berlins und Brandenburgs lustigste Morgensendung. Junge Männer sollten sich mal aufraffen für die neue Woche, weil wer nicht antwortet, muss zahlen. Mhm. 18-jährige junge Männer, die diesen neuen Bundeswehr-Fragebogen nicht beantworten, sollen jetzt bestraft werden mit einem Bußgeld von 250 Euro.
1: Das ist eine Menge.
0: Und sind danach bestimmt noch größere Fans der Bundeswehr. Nicht.
1: Ja, die Bundeswehr soll ja aufgestockt werden. Ja. Und von allen jungen Männern, die da jetzt angeschrieben worden sind, haben fast ein Drittel nicht geantwortet, obwohl sie natürlich dazu verpflichtet sind eigentlich.
0: Ja. Aber das war bestimmt keine böse Absicht. Also ich erinnere mich gut, wie mein Zimmer ausgesehen hat als 18-Jähriger. Also da kann so ein Anschreiben auch einfach mal in ein, zwei Jahren erst wieder auftauchen.
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3: 5 Uhr und 24 Minuten. Ich bin Benjamin Herrmann. Guten Morgen. Aufatmen bei vielen U-Bahn-Fahrgästen heute Morgen. Die U1, 3 und 4 fahren wieder am Nollendorfplatz. Seit Januar wurde die Station umfassend saniert. Jan Seifert.
4: Wasser aus der Straße über dem Bahnhof war eingedrungen. Rund 250 Quadratmeter Decke mussten erneuert werden. Höchste Zeit. Teile der Station sind 120 Jahre alt und schwer zugänglich. Teilweise mussten bis zu 400 Tonnen Beton und Sand mit Schubkarren durch einen Lüftungsschacht transportiert werden. Die BVG meldet, dass jeden Tag mehr als eine halbe Million Fahrgäste in Nollendorfplatz ein-, aus- oder umsteigen. Es ist die einzige Station in Berlin, an der 4 U-Bahn-Linien zusammenkommen. Als Dankeschön für die Geduld verteilt die BVG heute Schokoherzen an die Fahrgäste.
3: Wer häufiger PayPal nutzt, muss jetzt mächtig aufpassen. Es gibt eine neue Betrugsmasche. Die Kriminellen überweisen dabei einen winzigen Betrag, etwa 55 Cent, und lösen so eine echte Zahlungsbestätigung von PayPal aus. Die kommt per Mail. Den Betreff manipulieren sie aber so, dass dort zum Beispiel steht, dass eine hohe Zahlung ansteht, mit einer Telefonnummer für Rückfragen. Wer dort anruft, landet direkt bei den Betrügern. Die geben sich als PayPal-Mitarbeiter aus und versuchen an Zugangsdaten zu kommen oder Fernzugriff auf das Konto zu bekommen. Verbraucherschützer warnen, niemals Telefonnummern aus E-Mail-Betreffzeilen nutzen, und wer Fragen hat, sollte sich direkt an PayPal wenden. Nach dem Hunter-Virus-Ausbruch auf dem Kreuzfahrtschiff Hondius läuft die Evakuierung der Passagiere auf Teneriffa auf Hochtouren. Auch 4 deutsche Passagiere sind auf dem Weg zurück in die Heimat. In einer niederländischen Maschine geht es zum Militärflughafen in Eindhoven. Thomas Brockt.
5: Mit an Bord auch Niederländer, Belgier und Griechen. Alle Passagiere waren noch einmal untersucht worden, bevor sie das Schiff verlassen durften. Die gute Nachricht, bei niemandem gab es Krankheitssymptome. Trotzdem ist die Odyssee auch für die Deutschen noch nicht ganz vorbei. Von Eindhoven geht es mit einem Spezialtransport nach Frankfurt, danach in die jeweiligen Bundesländer. Dort entscheiden dann die Gesundheitsämter, wie genau die Quarantäne aussieht, die wegen der langen Inkubationszeit beim Hunter-Virus nötig ist.
3: Hertha BSC darf doch noch vom Aufstieg träumen. Allerdings nicht die Männer, sondern das Frauenteam. Sie sind Meister in der Regionalliga Nordost geworden. Gegen Erfurt gab es einen 5:0-Sieg. Gespielt wurde zum ersten Mal im Olympiastadion, direkt nach dem Zweitligaspiel der Männer, vor 14.500 Zuschauern. Das nächste Ziel der Frauen ist der Aufstieg in Liga 2. Dafür geht es in gut einem Monat in den Playoffs gegen den ersten FC Saarbrücken. 104.6 RTL, immer 10 Minuten früher, auf den Punkt informiert.
0: 5:27 Minuten. Guten Morgen, ich bin Commander Frank Hellberg aus dem 104.6 RTL Verkehrslagezentrum Friedrichshain. Da steht jetzt ein Kran, nämlich die neue Bahnhofstraße ist deshalb gesperrt zwischen Boxhagener Straße und Wiesenweg. In beiden Richtungen ist die neue Bahnhofstraße bis zum 22. dieses Monats dicht. Geblitzt wird in Friedrichshain auch auf der Mollstraße, dann Falkensee auf der Karl-Marx-Straße, Charlottenburg auf dem Kaiserdamm. Staus und Blitzer, bitte an die 030-884-84110. 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
6: Heute Abend gibt's die neue Folge Die Geissens im Fernsehen. Bei uns verraten sie ihre neue Lieblingssportart schon vorab in der Show. Die kommen die gleich kurz nach 5:30.
1: RTL-Wetter. Guten Morgen, bis zu 14 Grad heute. Wir haben einen wilden Mix aus Regen, ein paar Gewittern, Wolken und Sonne. Morgen ähnlich wechselhaft bei maximal 12 Grad.
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0: Guten Morgen am Montag, hier sind Arno und die Morgencrew, Berlins und Brandenburgs lustigste Morgensendung
1: mit
0: Simon und Verena, 104.6 RTL. Fußball-WM schauen und dafür bezahlt werden.
1: Oh.
0: Ja, wärst du da im Gespräch, würde man sich nicht so zum Fußball bekommen?
1: Ach, durchaus, warum denn nicht?
0: Ich sage, $50,000?
1: Ja,
0: bietet der US-Sender Fox Sports. Sie suchen jetzt zusammen mit dem Jobportal Indeed eine Person, die wirklich alle Spiele der Fußball-Weltmeisterschaft schauen sollen. Allerdings, es klingt leichter, als es vielleicht ist, weil es wird ja eine Mega-WM. Mhm. Insgesamt sind es 104 Spiele. Aber die Bezahlung ist schon ordentlich, ne? $50,000.
1: Also da.
0: Die Arbeit beginnt dann vielleicht bei Spielen wie Usbekistan gegen Kolumbien. Also.
1: Nö, wäre mir egal.
0: Ja, ist klar, sagst du jetzt. Ich kenne dich.
1: Ja, ich habe jetzt gerade hier mal geguckt. Es gibt einen Haken, ja? Simon, und womöglich bist du dann da raus. Währenddessen muss nämlich ganz viel Social-Media-Content produziert werden. Und der Einsatzort ist auch ein bisschen speziell. Eine extra angefertigte Glasbox. Und zwar mitten auf dem Times Square in New York.
0: Ja, die Idee kommt halt von Fox Sports.
1: Ja, das stimmt.
0: Aber ich fasse zusammen, es gibt viel Geld fürs Fußballschauen. Ja. Im Grunde ist das wie The Zone, nur andersrum.
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3: Hi ihr Cuties, it's me Davina.
4: Und Shanaya.
5: So, ihr Hochfinanz-Finjas, was kann ich heute gegen euch tun?
3: Papa, wir wollen Wrestling machen. Wir kämpfen doch eh jeden Tag. Um Aufmerksamkeit.
5: Tja, ihr Instagrazien. Wrestling ist wie ein Ehegelöbnis oder eine Steuererklärung. Alles gelogen. Und eine Charakterfrage. Und mein Charakter erlaubt es nicht, dass ihr verliert.
3: Verlieren? What is that? Du meinst, wenn einem der Diamond Ring aus dem Heli fällt?
5: Ja, Ring ist das Stichwort. In dem steht ihr nämlich drin. Und dann trefft ihr auf Typen, die Mamas alte Badeanzüge als Muskelshirts tragen.
6: Robert, du hast ein bisschen was von Hulk Hogan, bloß ohne Bart.
5: Ja, und du hast was von Shakira, aber nur eine CD.
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0: 5:39. Guten Morgen, ich bin Commander Frank Hellberg aus dem 104.6 RTL Verkehrslagezentrum. Ja, da ist immer noch das Wasserrohr gebrochen in Johannisthal, nämlich Sperrung des Königsheideweg zwischen Haushofer Straße und Ostweg. Die Reparatur wird jetzt bis zum 22. Mai dauern auf dem Königsheideweg. Geblitzt wird Charlottenburg auf dem Kaiserdamm, dann südlicher Berliner Ringhöhe, Michendorf und Falkensee auf der Karl-Marx-Straße. Staus und Blitzer bitte an die 030 88484 110.
1: Und kurz zum Wetter noch. Regen und auch Gewitter heute, aber auch mal ein Sonnenstrahl zwischendurch bei 14 Grad höchstens.
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0: Es ist 16 Minuten vor 6, 5.44 Uhr.
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0: 5.50 Uhr. Guten Morgen, in 10 Minuten 6 Uhr.
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0: Das ist genau der richtige Zeitpunkt, um unsere Liste zu verlängern mit den Songverhörern. Sandra ist heute Morgen bei uns.
2: Guten Morgen.
3: Morgen, hallo.
2: Guten Morgen.
0: Hallo. Welchen Song hast du für uns?
2: Ich habe von Ed Sheeran, As He Sang.
3: Oh, ja. Hey, voll gut.
0: So.
3: Dann sag mal, Sandra, wo singt er da Deutsch?
2: Also Deutsch, vielleicht so ein bisschen mit dem österreichischen Akzent. Bei 1,23 sagt er, wenn er geht, lass den. Wenn er geht, lass den.
3: Okay.
0: Das hört sich jetzt schon lustig. Alles klar.
3: Der alte Österreicher.
0: Sandra ist eingebucht. Dankeschön.
3: Dankeschön. Ja, gut gefunden.
2: Danke euch.
3: Schick uns auch deine Songverhörer einfach auf Insta oder per WhatsApp 030 884 8484.
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4: 5.51 Uhr. Ich bin Benjamin Herrmann. Guten Morgen. Super Nachrichten für alle Pendler heute Morgen. Die U-Bahn-Station Nollendorfplatz ist wieder komplett geöffnet. Ab sofort halten dort wieder alle 4 U-Bahn-Linien nach monatelanger Sperrung. Insgesamt mussten rund 250 Quadratmeter Decke erneuert werden. Die Arbeiten waren allerdings kompliziert, weil Teile der Station 120 Jahre alt und schwer zugänglich sind. So mussten zum Beispiel bis zu 400 Tonnen Beton und Sand mit Schubkarren durch einen Lüftungsschacht transportiert werden. Jeden Tag steigen mehr als 500.000 Fahrgäste am Nollendorfplatz aus oder um. Als Dankeschön für die Geduld verteilt die BVG heute Schokoherzen. Ein deutscher Hantavirus-Patient kommt in die Berliner Charité. Obwohl er keine Symptome aufweist, soll er vorsorglich erstmal in Quarantäne geschickt werden, heißt es von der Senatsverwaltung für Gesundheit. Aktuell wird noch besprochen, wie man ihn am sichersten nach Berlin bekommt. Der Patient war Gast auf dem Kreuzfahrtschiff, auf dem es einen Hantavirus-Ausbruch gegeben hat. Aktuell liegt das Schiff noch vor Teneriffa, von wo aus alle Passagiere ausgeflogen werden. Deutschland lebt ab sofort rechnerisch auf Pump, zumindest wenn es um natürliche Ressourcen geht. Laut dem BUND sind seit gestern alle Rohstoffe verbraucht, die eigentlich für das gesamte Jahr reichen müssten. Zoe Tasovali.
5: Vor allem unser hoher Energieverbrauch ist das Problem, sagt der Umweltverband. Also Kohle, Öl und Gas, aber auch viel Verkehr, Industrie und Massentierhaltung. Heißt konkret, wenn alle Menschen weltweit so leben würden wie wir in Deutschland, bräuchten wir gleich 3 Erden. Der BUND warnt deshalb, dass unser Lebensstil auf Dauer nicht funktioniert und fordert schnelleres Handeln beim Klimaschutz, zum Beispiel mit einem Tempolimit oder einem schnelleren Ausstieg aus fossilen Energien.
4: Der Berliner Extremläufer Ada Sarchi hat es geschafft. In 5 Tagen ist er über 600 Kilometer gelaufen. Nach 123 Stunden kam er in der Nacht ins Ziel und wurde am Santa Monica Pier in Kalifornien ordentlich gefeiert. Sein Ziel, die Strecke vom Death Valley bis zur Pazifikküste in 96 Stunden zu schaffen, hat er zwar verfehlt, das Versprechen mit seiner Mama, am Muttertag ein Eis zu essen, aber nicht. Sie wartete schon im Ziel auf ihn.
6: Es war nicht so schön, Mama, aber mit Liebe.
7: Liebe.
8: So, Versprechen gehalten. Danke dir.
4: Seit Tagen haben Millionen Menschen die Megalauf-Challenge des Berliners im Livestream verfolgt. 104.6 RTL, immer 10 Minuten früher, auf den Punkt informiert.
0: 5.54 Uhr. Guten Morgen, ich bin Commander Frank Hellberg aus dem 104.6 RTL Verkehrslagezentrum. Pankow, die Wollangstraße zwischen Bremstraße und Kattegatstraße. Da wird bis Ende des Jahres an der Bahnbrücke gebaut und davor steht eine Baustellenampel und die regelt stadteinwärts immer nicht besonders gut. Jedenfalls für alle, die stadteinwärts fahren wollen. Die Passierdauer liegt zur Hauptverkehrszeit bis zu weit 20 Minuten. Jetzt sind wir bei 3 Minuten durch. Geblitzt wird in Charlottenburg auf dem Kaiserdamm, Friedrichshain-Mollstraße, Falkensee auf der Karl-Marx-Straße. Staus und Blitzer bitte an die 030 884 8410. 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
3: Morgen, wechselhaft starten wir in die neue Woche. Regen, Gewitter, Wolken und Sonne, alles dabei heute. 14 Grad werden es höchstens. Morgen bis zu 12 Grad und es geht ähnlich unbeständig weiter.
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3: 5.56 Uhr, 4 Minuten vor 6.
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0: Guten Morgen, es ist 6 Uhr und 3 Minuten.
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0: Guten Morgen, Arno und die Morgencrew. Berlins und Brandenburgs lustigste Morgensendung.
1: Hey, 104.6
0: RTL. Neue Woche, Montag ist heute der 11. Mai. Nur 3 Tage, das ist die allerbeste Nachricht
1: ja,
0: in dieser Uhrzeit. Dann ist ja schon wieder ein Feiertag. Morgencrew-Hörer Sven ist aber nicht nur deswegen gut drauf, oder?
1: Hallo Sven.
2: Einen wunderschönen Morgen aus Bremerhaven.
1: Oh, guten Morgen.
0: Guten Morgen.
1: Na? Was machst du denn?
2: Ich habe heute Geburtstag und morgen geht's am Dienstag dann aufs Schiff.
1: Na, erstmal herzlichen Glückwunsch.
0: Herzlichen Glückwunsch, Mensch. Aufs Schiff.
2: Danke, danke.
0: Was denn für ein Schiff? Bist du Seemann oder machst du eine Kreuzfahrt?
2: Ich mache eine Kreuzfahrt, die Atania. Das
0: geil.
2: Geht nach Oslo.
0: Geil.
1: Oslo, ach cool.
0: Als Geburtstagstrip.
2: Genau.
0: Oh, da hätte ich auch gute Laune
1: ja.
0: An einem Montagmorgen.
1: Völlig
0: Sven,
1: verständlich.
0: Feier schön, ja? Und schöne Kreuzfahrt.
1: Ja, gute Reise.
2: Vielen Dank, vielen Dank.
1: Viel Spaß. Ciao.
0: Heute Morgen geht's los. Neue Woche, neue Chance. Der nächste RTL-BTS-Trip nach Paris.
1: Ja.
0: Also du könntest genauso abgehen wie Selina.
3: Guten Morgen, hallo.
0: Selina, bist du das?
1: Hallo.
3: Ja, ich bin's, hallo. Ich kann's kaum glauben.
1: Guten Morgen.
0: Du
3: fliegst
0: zu BTS.
3: Oh mein Gott, ich freu mich so.
1: BTS live im Pariser Stade France. 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
0: Klar.
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0: Kurz vor dem ESC gibt's hier die messerscharfe Analyse von Deutschlands jüngstem Live-Coach.
1: Jawohl.
0: 9 Jahre jung, das heißt 9 Jahre knallharte Lebenserfahrung. Verena Sohn-Kimmi mit allem, was du wissen musst, um 7:05 hier in der Show.
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5: Schönen guten Morgen. In Berlin wird den Dauerbaustellen jetzt endgültig der Kampf angesagt. Die Kontrolleure sind unterwegs und bald soll auch die BVG mitfilmen, welche Baustellen Probleme machen. Außerdem hat das Robert-Koch-Institut Entwarnung vor dem Hunter-Virus in Deutschland gegeben und einen Vergleich zu Corona gezogen. Und eine neue fiese PayPal-Masche sorgt im Netz gerade für Aufsehen. Wie sie aussieht und wie man sich am besten schützt, gleich um 20 nach in 104.6 RTL aktuell.
0: 6:08, guten Morgen, ich bin Commander Frank Hellberg aus dem 104.6 RTL Verkehrslagezentrum. Für Karow gibt es jetzt eine neue Stromleitung, nämlich die Bucher Straße, die ist nur noch einspurig. Höhe Achillesstraße haben Bauarbeiten begonnen und bis Ende des Monats wird dort die neue Stromleitung verlegt. Geblitzt wird in Friedrichshain auf der Mollstraße, in Falkensee auf der Karl-Marx-Straße und in Charlottenburg wieder mal auf dem Kaiserdamm. Staus und Blitzer, bitte an die 030 8848. 4110.
1: Und kurz zum Wetter noch. Ein wilder Mix aus Regen, Gewittern, Wolken und Sonne heute bei bis zu 14 Grad.
0: Der Teufel trägt Prada 2 geht ja gerade im Kino derart durch die Decke.
1: Absolut.
0: Es wird natürlich schon über den dritten Teil diskutiert.
1: Ja.
0: Heißes Gerücht im Netz, welcher Megastar die Hauptrolle kriegen soll, hast du gleich von Verena in den Trends 20:06.

0: Guten Morgen, Montagmorgen, Arno und die Morgenshow,
1: ja,
0: zum Brandenburgs-lustigste Morgensendung 104.6 RTL. Es ist eine neue Woche, es gibt neue Trends und Verena hat was zum aktuellen Kino-Blockbuster.
1: Genau, Der Teufel trägt Prada 2 ist ja erst so eine gute Woche im Kino, mega erfolgreich. Und jetzt gibt's eine krasse Nachricht zu einem möglichen Teil 3. Meryl Streep höchstpersönlich hat nämlich gesagt, sie wird in einem dritten Teil auf gar keinen Fall mehr Miranda Priestly spielen. Stattdessen schlägt sie Lady Gaga für die Rolle vor. Meryl Streep ist ja noch richtig ins Schwärmen geraten. Sie sagt, Lady Gaga ist so eine unfassbar tolle Frau, Schauspielerin und Sängerin. Und es wäre auch ihr persönliches Highlight gewesen, sie für die Dreharbeiten jetzt im zweiten Teil zu treffen. Lady Gaga hat ja da auch schon in einer Gastrolle mitgespielt. Also vielleicht switcht sie ja dann im dritten Teil einfach zu Miranda Priestly. Es hätte auch den Vorteil, dass der Soundtrack dann vermutlich auch wieder von ihr kommt.
0: Die Idee ist gut, ne?
1: Also ich fand
0: Lady Gaga als Schauspielerin in A Star Is Born super.
1: Ja.
0: Mal abwarten. Danke für den Augenblick. Mehr Trends und Hypes aus dem Netz hier in der Show wieder um 20 nach 8.
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3: 6.20 Uhr. Ich bin Benjamin Herrmann. Guten Morgen. Aufatmen bei vielen U-Bahn-Fahrgästen heute Morgen. Die U1, 3 und 4 fahren wieder am Nollendorfplatz. Seit Januar wurde die Station umfassend saniert. Jan Seifert.
4: Wasser aus der Straße über dem Bahnhof war eingedrungen. Rund 250 Quadratmeter Decke mussten erneuert werden. Höchste Zeit. Teile der Station sind 120 Jahre alt und schwer zugänglich. Teilweise mussten bis zu 400 Tonnen Beton und Sand mit Schubkarren durch einen Lüftungsschacht transportiert werden. Die BVG meldet, dass jeden Tag mehr als eine halbe Million Fahrgäste in Nollendorfplatz ein-, aus- oder umsteigen. Es ist die einzige Station in Berlin, an der 4 U-Bahn-Linien zusammenkommen. Als Dankeschön für die Geduld verteilt die BVG heute Schokoherzen an die Fahrgäste.
3: Wer häufiger PayPal nutzt, muss jetzt mächtig aufpassen. Es gibt eine neue Betrugsmasche. Die Kriminellen überweisen dabei einen winzigen Betrag, etwa 55 Cent, und lösen so eine echte Zahlungsbestätigung von PayPal aus. Die kommt per Mail. Den Betreff manipulieren sie aber so, dass dort zum Beispiel steht, dass eine hohe Zahlung ansteht, mit einer Telefonnummer für Rückfragen. Wer dort anruft, landet direkt bei den Betrügern. Die geben sich als PayPal-Mitarbeiter aus und versuchen an Zugangsdaten zu kommen oder Fernzugriff auf das Konto zu bekommen. Verbraucherschützer warnen, niemals Telefonnummern aus E-Mail-Betreffzeilen nutzen und wer Fragen hat, sollte sich direkt an PayPal wenden. Nach dem Hunter-Virus-Ausbruch auf dem Kreuzfahrtschiff Hondius läuft die Evakuierung der Passagiere auf Teneriffa auf Hochtouren. Auch 4 deutsche Passagiere sind auf dem Weg zurück in die Heimat. In einer niederländischen Maschine geht es zum Militärflughafen in Eindhoven. Thomas Brockt.
5: Mit an Bord auch Niederländer, Belgier und Griechen. Alle Passagiere waren noch einmal untersucht worden, bevor sie das Schiff verlassen durften. Die gute Nachricht, bei niemandem gab es Krankheitssymptome. Trotzdem ist die Odyssee auch für die Deutschen noch nicht ganz vorbei. Von Eindhoven geht es mit einem Spezialtransport nach Frankfurt, danach in die jeweiligen Bundesländer. Dort entscheiden dann die Gesundheitsämter, wie genau die Quarantäne aussieht, die wegen der langen Inkubationszeit beim Hantavirus nötig ist.
3: Historischer Union-Sieg mit Tennisballvorfall. Die Köpenicker haben ihr vorletztes Saisonspiel am Abend in Mainz mit 3:1 gewonnen. Damit ist Trainerin Marie-Louise Ether die erste Frau, die in der Bundesliga einen Sieg geholt hat. Für Aufsehen neben dem Rasen haben die Union-Fans gesorgt. Sie haben Tennisbälle aufs Spielfeld geworfen, aus Protest gegen die späten Sonntagsspiele. Bei Anstoß am Sonntag um 19.30 Uhr ist die Heimreise für viele Fans, die am nächsten Tag wieder arbeiten müssen, eine echte Tortur. 104.6 RTL, immer 10 Minuten früher, auf den Punkt informiert.
0: 6:22 Uhr. Guten Morgen, ich bin Commander Frank Hellberg, live aus dem 104.6 RTL Verkehrslagezentrum. Guten Morgen nach Karlshorst. Ihr habt den längsten Stau von Berlin und Brandenburg. Wow. Treskowallee Richtung Schöneweide. Nur eine Spur unter der S-Bahn-Brücke zwischen Dönhoffstraße und Wandlitzstraße. Grund sind die Brückenbauarbeiten und die dauern bis zum 18. Mai. Anstehen ist angesagt. Naja, und jetzt sind wir bei 13 Minuten und um diese Tageszeit klar zunehmende Tendenz auf der Treskowallee. Geblitzt wird in Tempelhof auf dem Tempelhofer Dammer, Thorsten entdeckt, in Brück auf der Belitzer Straße und in Johannisthal auf dem Eisenhutweg. Staus und Blitzer, bitte an die 030 884 4110. 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
1: RTL Wetter. Schönen guten Morgen. Mal Wolken, mal Sonne heute, mal auch Regen oder Gewitter. 14 Grad werden es höchstens. Morgen geht's genauso unbeständig weiter bei maximal 12 Grad.
0: Wie haben die Stars Muttertag gefeiert? Hörst du gleich exklusiv in der Morgencrew Promi-Gruppe. Die Comedy um kurz nach 6:30.
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1: 6:55 ist es. Guten Morgen.

0: 6.31 Uhr, eine Minute nach halb sieben.
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0: Montagmorgen mit dem Best 9 Hits Summer, der neue Homewrecker. Guten Morgen, es ist 6:06, 6:36, 104.6 RTL. Hier sind Arno und die Morgencrew. Menowin Fröhlich ist Deutschlands neuer Superstar.
1: Glückwunsch.
0: Menowin hat am Samstag DSDS gewonnen.
1: Ja.
0: Oder war es Sonntag? Weil sich Laura Montaura so viel Zeit gelassen hat bei der Verkündung.
1: Weiß nicht so genau, ja. Auf jeden Fall spricht seit Jahren jetzt gefühlt zum ersten Mal wieder alles über den DSDS-Sieger, ja, und das Finale. Und so klingt der Gewinnersong von Menowin.

0: Also die Stimme hat auf jeden Fall Wiedererkennungspotenzial.
1: Absolut, ja.
0: Menowin, der neue Sieger von DSDS. Dieter Bohlen sagt, niemand hätte es so verdient wie Menowin. Mhm. Ich finde, wenn man nach Zahl der Versuche geht, hätte es eigentlich Menderes verdient.
1: Das stimmt eigentlich, der war auch mal dran.
0: Für seinen Sieg bekommt Menowin einen Plattenvertrag und 100.000 Euro. Ja. Also im zweiten Anlauf DSDS gewonnen. Die restlichen Finalisten sind schon mal qualifiziert fürs Dschungelcamp.
1: Cool.
2: 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Hier spricht der Chat-Set.
3: Hallöchen, Guido Maria Kretschmer hier. Gestern war Muttertag oder wie meine Familie sagen würde, herzlichen Glückwunsch zum Geburtstag, Guido. Tja, man sollte halt das Wichtigste nicht vergessen, ne?
4: Ja, hallo, hier ist Heidi Reischnick. Ich würde sagen, wenn keine Kinder zum Muttertag anrufen, war man entweder erfolglos in der Erziehung oder erfolgreich bei der Verhütung.
5: Ja, lächelt Kai Pflaume. Ja. Gestern konnten sich wieder alle zeigen als Liebling ihrer Mütter. Ja. Heute bin ich wieder der Liebling aller Schwiegermütter. Ja. Edgy. Ja.
6: Ich bin's, die Katze. Ich weiß immer nicht, was ich meiner Mama zum Muttertag schenken soll. Die hat ja ständig was Neues, meistens ein Freund. Schlimm.
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0: 6:36 Uhr. Guten Morgen, ich bin Commander Frank Hellberg, live aus dem 104.6 RTL Verkehrslagezentrum. Und die Montagsbaustelle hat eröffnet in Niederschöneweide. Die Schnellerstraße einwärts, jetzt nur noch zwei Spuren zwischen Karlshorster Straße und Köpenicker Landstraße. Bauarbeiten steht hier bis 18. Mai, also nächste Woche Montag. Geblitzt wird Tempelhof, Tempelhofer Damm, dann Brück, Belitzer Straße und dann wurde mir gemeldet hier, Charlottenburg, Kaiser-Friedrich-Straße hat Ali entdeckt. Dankeschön. Stau und Blitzer, bitte an die 030 88484 110.
1: Und kurz zum Wetter noch. Fast alles dabei heute. Regen, Gewitter, Wolken und Sonne bei bis zu 14 Grad.
0: Berlin macht den nächsten Schritt gegen Dauerbaustellen. BVG-Busse werden mit Kameras ausgestattet. Hörst du gleich in 104.6 RTL aktuell um 10 vor.

0: Guten Morgen, 6.41 Uhr.
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0: 6.48 Uhr, 12 Minuten vor 7. Guten Morgen, hier sind Arno und die Morgencrew Berlin zum Brandenburgs lustigste Morgensendung. Montagmorgen auf 104.6 RTL.
1: Hallo.
0: Hör mal hier. Weißt du, was das ist?
1: Hui.
0: Ja, gleich kann man es vielleicht erahnen. Ja. Es sind nicht die Fans von Union, es ist nicht das Finale von Mario Barths Waldbühnenshow, es ist der Kudamm am Wochenende. Fans von Galatasaray Istanbul, die haben nämlich die türkische Meisterschaft geholt.
1: Krass.
0: Und die türkische Community hat dann einfach mal hier eine Riesenparty gemacht. Mhm. Rund 3000 Fans waren auf dem Kudamm, auf dem Breitscheidplatz, haben da wild gefeiert, Pyro gezündet und so weiter. Ein paar Leute dachten, es ist schon wieder 1. Mai.
1: Letztes Jahr gab es an der Stelle auch ein paar Tumulte, in diesem Jahr ist aber alles friedlich geblieben zum Glück.
0: Es waren ja auch Classic Days auf dem Kudamm.
1: Ja,
0: und
1: auch
0: das
1: noch.
0: War, glaube ich, für viele Galatasaray-Fans eine völlig neue Erfahrung, dass Autos auch toll sind, wenn sie stehen und total leise sind.
1: Ah.
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4: 6.49 Uhr. Ich bin Benjamin Herrmann. Guten Morgen. Die neue Berliner Dauerbaustellenkontrollgruppe wirkt. Vor wenigen Wochen hat sie ihre Arbeit aufgenommen und erste Bußgelder verhängt. Die Kontrolleure sollen prüfen, welche Baustellen wirklich genehmigt sind und ob sie den Verkehr zu stark beeinflussen. Christian Hafmann.
5: Eine nicht genehmigte Baustelle an einer Hausfassade am Kaiserdamm ist ein Paradebeispiel. Sie wurde einfach ohne Erlaubnis aufgebaut. Vorab gab es keine Info für Mieter oder den Verkehr. Außerdem wurden für den Kran Äste von Bäumen einfach abgesägt. Um genau solche Baustellen schneller zu finden und zu prüfen, werden bald auch die BVG-Busse mit Kameras ausgestattet. Generell will Berlin die Infos über Baustellen schneller und digitaler weitergeben. Der erste Schritt im Kampf gegen die Dauerbaustellen ist gemacht und scheint zu funktionieren.
4: Super Nachrichten für alle Pendler heute Morgen. Die U-Bahn-Station Nollendorfplatz ist wieder komplett geöffnet. Ab sofort halten dort wieder alle 4 U-Bahn-Linien nach monatelanger Sperrung. Insgesamt mussten rund 250 Quadratmeter Decke erneuert werden. Die Arbeiten waren allerdings kompliziert, weil Teile der Station 120 Jahre alt und schwer zugänglich sind. So mussten zum Beispiel bis zu 400 Tonnen Beton und Sand mit Schubkarren durch einen Lüftungsschacht transportiert werden. Jeden Tag steigen mehr als 500.000 Fahrgäste am Nollendorfplatz aus oder um. Als Dankeschön für die Geduld verteilt die BVG heute Schokoherzen. Entwarnung für Deutschland beim Hunter-Virus. Aktuell gibt es keine Gefahr. Das hat der Chef des Robert-Koch-Instituts im ZDF-Heute-Journal erklärt.
6: Die gute Nachricht ist eigentlich, das ist kein Virus, das sich verbreitet. Und insofern kann ich, glaube ich, sagen, ich sehe eigentlich keine Gefährdung für die Bevölkerung in Deutschland und auch keine Pandemiegefahr. Der Unterschied ist, dass das Coronavirus ein neues Virus war. Hier haben wir ein Virus, das wir seit 31 Jahren kennen.
4: Aktuell liegt das Kreuzfahrtschiff, auf dem das Virus ausgebrochen ist, vor Teneriffa, von wo aus alle Passagiere ausgeflogen werden. Deutschland lebt ab sofort rechnerisch auf Pump, zumindest wenn es um natürliche Ressourcen geht. Laut dem BUND sind seit gestern alle Rohstoffe verbraucht, die eigentlich für das gesamte Jahr reichen müssten. Zoe Tasovali.
7: Vor allem unser hoher Energieverbrauch ist das Problem, sagt der Umweltverband. Also Kohle, Öl und Gas, aber auch viel Verkehr, Industrie und Massentierhaltung. Heißt konkret, wenn alle Menschen weltweit so leben würden wie wir in Deutschland, bräuchten wir gleich 3 Erden. Der BUND warnt deshalb, dass unser Lebensstil auf Dauer nicht funktioniert und fordert schnelleres Handeln beim Klimaschutz, zum Beispiel mit einem Tempolimit oder einem schnelleren Ausstieg aus fossilen Energien.
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0: 6:52 Uhr. Guten Morgen, ich bin Commander Frank Hellberg, live aus dem 104.6 RTL Verkehrslagezentrum für einen Montag. Ja, muss ich echt sagen, halten sich die Staus in Grenzen. Da sind alle eigentlich schon mal locker über 10 Minuten passiert, aber jetzt haben wir noch einen, der die Spitze hier hält, nämlich Karlshorst, Treskow-Allee Richtung Schöneweide. Warum? Da haben wir nur eine Spur unter der S-Bahn-Brücke seit Freitag zwischen Dönhoffstraße und Wandlitzstraße. Brückenbauarbeiten, die sind geplant bis 18. Mai. Und jetzt steht man an mit zurzeit 14 Minuten länger. Geblitzt wird. Tempelhof, Tempelhofer Damm hat Thorsten entdeckt. Danke sehr. Brück auf der Belitzer Straße und Charlottenburg auf der Kaiser-Friedrich-Straße. Staus und Blitzer bitte an die 030 884 8410. 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Morgens alle 15 Minuten neu.
1: Guten Morgen, 12 Grad, Wolken und etwas Sonne, aber auch teilweise kräftiger Regen und auch Gewitter heute bei bis zu 14 Grad. Morgen um die 12 Grad und es bleibt sehr unbeständig und nass.
8: Samstag ist ja ESC-Finale und nur einer weiß, wie Deutschland sich nicht blamiert. Deutschlands jüngster Life-Coach Verena Sohn-Kemi, gleich kurz um 7.
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15: 6.54 Uhr. Guten Morgen.
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2: Guten Morgen, es ist 7 Uhr, hier sind Arno und die Morgen-Crew.
3: Hallo, guten Morgen.
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0: David Guetta, One Republic, I don't wanna wait. Es ist 7:08 am Montagmorgen, 104.6 RTL. Hier sind Arno und die Morgencrew, Berlin zum Brandenburgs lustigste Morgensendung. Das könnte diese Woche wieder so einen schmalen Grat geben zwischen Bewunderung und Blamage.
1: Oh ja.
0: Am Samstag ist ja Eurovision Song Contest in Wien. Mhm. Die Kandidatin für Deutschland, Sarah Engels mit Fire.
1: Ja, und vorher redet man sich ja immer noch so ein bisschen schön und sagt, hier komm, diesmal Mittelfeld, das wird was werden. Und dann sitzt du da irgendwie 3 Stunden später, hast die Chips aufgegessen und denkst dir, okay, irgendwie, die anderen waren vielleicht doch ein bisschen besser.
0: Wir holen uns professionelle Hilfe, denn wer versteht besser, wie man bei großen Wettbewerben gewinnt als Kinder auf dem Schulhof?
1: Eben.
0: Verenas 9-jähriger Sohn Kimi, der jüngste Life-Coach Deutschlands. Mal ganz ehrlich, Kimi, wie gewinnt Deutschland endlich mal wieder den ESC?
2: Also, ich sag's, wie es ist. Der ESC funktioniert genau wie große Pause in der Schule. Du gewinnst nicht, wenn du normal bist. Du gewinnst, wenn alle sagen, hä, was war denn das?
1: Also nicht zu langweilig sein ist so.
2: Nee, das Problem ist doch, Deutschland schickt oft Leute, die aussehen wie Mathelehrer mit Nebelmaschine. Beim ESC musst du auffallen. Wenn jemand auf einem brennenden Klavier steht und dabei Geige spielt, dann, aber auch nur dann erinnern sich die Leute an dich. Das ist genau wie auf dem Schulhof. Wenn einer einfach normal Fußball spielt, interessiert keinen. Aber wenn jemand rückwärts mit Jacke über dem Kopf Tore schießt, dann reden alle drüber bis zum Sommerferien.
0: Ja. Also du rätst zu mehr Mut zum kompletten Wahnsinn.
2: Safe! Und wichtig, der Song muss einfach sein, dass man ihn sofort mitsingen kann, auch wenn man kein Englisch versteht. Wie bei Kindern, bei uns gewinnen auch nicht die komplizierten Spiele, sondern sowas wie, der Boden ist Lava. 4 Wörter, boom, Hit.
0: Und was hältst du jetzt von dem Song, also Sarah Engels und Feuer?
2: Feuer auf der Bühne ist schon mal ein guter Anfang. Kinder finden Feuer immer cool. Ist auf dem Schulhof doch genauso. Wenn einer einfach nur normal ein Referat hält, langweilig. Aber wenn dabei aus Versehen der Overhead-Projektor qualmt, hört plötzlich die ganze Klasse zu. Und Sarah Engels singt ja sogar Feuer. Und Feuer hilft immer. Außer vielleicht bei Papas Grillwürstchen.
0: Okay, wir halten fest. Beim ESC gewinnt also meistens der, der aussieht, als hätte er den wildesten Kindergeburtstag Europas organisiert.
1: Ja. So ist es.
0: Am Samstag ist Finale in Wien. Wir sagen Danke an den jüngsten Life-Coach Deutschlands.
3: 7:10 Uhr. Guten Morgen, ich bin Commander Frank Hellberg, live aus dem 104.6 RTL Verkehrslagezentrum. Der Baustellenstart für den Montag hat begonnen und wir schauen nach Niederschöneweide. Schneller Straße einwärts, nur 2 Spuren zwischen Karzhorster Straße und Köpenicker Landstraße. Leitungsarbeiten bis zum 18. Mai, also das ist nächste Woche Montag. Und Wilmersdorf wurde dazu ein Kran aufgestellt zum Bauen, nämlich Kranensatz auf der Hildegardstraße zwischen Liefländische Straße und Bundesallee in beiden Richtungen gesperrt. Bis Mittwoch 20 Uhr. Geblitzt wird in Tempelhof auf dem Tempelhofer Damm, in Charlottenburg auf der Kaiser-Friedrich-Straße hat Ali entdeckt. Dankeschön und eine schöne kurze Woche. Und in Panketal auf der Schöner Linder Straße. Staus und Blitzer bitte an die 030 88484 110.
1: Und zum Wetter noch kurz. Bis zu 14 Grad. Mal Wolken, mal Sonne, mal auch kräftiger Regen oder Gewitter.
0: Good News am Montag. Nollendorfplatz, die U-Bahn-Station, ist ab heute wieder offen. Und die BVG bedankt sich für die Geduld der Fahrgäste. Hörst du gleich. 104.6 RTL aktuell um 20 nach.

0: 7.15 Uhr. Guten Morgen.
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0: Guten Morgen, 7 Uhr 18 in 12 Minuten, halbe 8. Hier sind Arno und die Morgencrew Berlin zum Brandenburgs lustigste Morgensendung. 104.6 RTL. Wenn du total stolz bist, weil du am Wochenende auf deiner Smartwatch 10.000 Schritte gesammelt hast,
1: tja,
0: hör jetzt lieber mal weg. Ada Sarchi, deutscher Extremsportler, der ist jetzt in den USA 600 Kilometer gelaufen in 123 Stunden. Die ganze Welt berichtet darüber.
1: Ja.
0: Und so wurde Ada Sarchi in Kalifornien empfangen am Santa Monica Pier.
1: Boah.
0: Die haben den gefeiert wie ein Popstar da.
1: Natürlich.
0: Aber das ist ja auch wirklich mal krass, ne?
1: Heftig.
0: 600 Kilometer ist der gerannt. Das ist von Berlin einmal über die A9 nach München runter.
1: Es ist so krass.
0: Ja.
1: Ich habe die ganzen Videos verfolgt, auf TikTok auch. Ein paar Mal ist er ohnmächtig geworden und so. Also der hat wirklich sich da durchgebissen.
0: Mhm.
1: Aber eine süße Story noch. Im Ziel hat die ganze Zeit seine Mama gewartet. Er wollte nämlich zum Muttertag ein Eis mit ihr essen.
0: Ja.
1: Das hat er geschafft.
0: Die Kalorien hat er verbrannt.
1: Eis mit Anlauf.
0: Siehst du mal, ne? Liebe Kids, da habt ihr tagelang überlegt, ob ihr Frühstück macht oder das Zimmer aufräumt.
1: Mhm.
0: Eine Kugel Eis wäre genug gewesen.
1: Ja.
0: Also vorher 600 Kilometer joggen noch.
1: Das war gar kein Problem.
0: Vielleicht als Inspiration für nächstes Jahr.
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3: 7.20 Uhr, ich bin Benjamin Herrmann, guten Morgen. Im Kampf gegen Dauerbaustellen hilft bald auch die BVG. Seit einigen Wochen laufen schon Kontrolleure durch die Bezirke und prüfen, welche Baustellen genehmigt wurden und welche illegal sind. Jetzt folgen die nächsten Schritte, wie Verkehrssenatorin Ute Bonde im RBB gesagt hat.
4: Das zweite ist, dass wir Busse oder auch andere Verkehrsmittel mit Kameras ausstatten, die dann die Baustellen aufnehmen können. Und das soll dann abgeglichen werden mit dem tatsächlich Genehmigten. Das dritte Thema ist, dass wir mehr Baustelleninformationen vor Ort haben möchten. Und das vierte Thema ist, dass wir schauen möchten, dass das, was beantragt wird, auch mit Verkehrssimulationen einhergeht. Das heißt, wenn ich hier eine Baustelle einrichte, welche Auswirkungen hat diese Baustelle auf den Verkehr?
3: Erste Strafen wurden bei den Fußgängerkontrollen schon ausgesprochen, vom Rückbau der Baustelle bis hin zu Bußgeldern. Aufatmen bei vielen U-Bahn-Fahrgästen heute Morgen. Die U1, 3 und 4 fahren wieder am Neulendorfplatz. Seit Januar wurde die Station umfassend saniert. Jan Seifert.
5: Rund 250 Quadratmeter Decke mussten erneuert werden. Höchste Zeit. Teile der Station sind 120 Jahre alt und schwer zugänglich. Die BVG meldet, dass jeden Tag mehr als eine 500.000 Fahrgäste in Neulendorfplatz ein-, aus- oder umsteigen. Es ist die einzige Station in Berlin, an der 4 U-Bahn-Linien zusammenkommen. Als Dankeschön für die Geduld verteilt die BVG heute Schokoherzen an die Fahrgäste.
3: Das Hunter-Virus wird kein Corona 2.0 werden. Das hat der Chef des Robert-Koch-Instituts im ZDF-Heute-Journal erklärt.
6: Der Unterschied ist, dass das Coronavirus ein neues Virus war. Hier haben wir ein Virus, das wir seit 31 Jahren kennen. Und insofern kann ich, glaube ich, sagen, ich sehe eigentlich keine Gefährdung für die Bevölkerung in Deutschland und auch keine Pandemiegefahr.
3: Aktuell liegt das Kreuzfahrtschiff, auf dem das Virus ausgebrochen ist, vor Teneriffa, von wo aus alle Passagiere ausgeflogen werden. Wer häufiger PayPal nutzt, muss jetzt mächtig aufpassen. Es gibt eine neue Betrugsmasche. Die Kriminellen überweisen dabei einen winzigen Betrag, etwa 55 Cent, und lösen so eine echte Zahlungsbestätigung von PayPal aus. Die kommt per Mail. Den Betreff manipulieren sie aber so, dass dort zum Beispiel steht, dass eine hohe Zahlung ansteht, mit einer Telefonnummer für Rückfragen. Wer dort anruft, landet direkt bei den Betrügern. Die geben sich als PayPal-Mitarbeiter aus und versuchen, an Zugangsdaten zu kommen oder Fernzugriff auf das Konto zu bekommen. Verbraucherschützer warnen, niemals Telefonnummern aus E-Mail-Betreffzeilen nutzen und wer Fragen hat, sollte sich direkt an PayPal wenden. 104.6 RTL, immer 10 Minuten früher, auf den Punkt informiert.
0: 7 Uhr und 21 Minuten. Guten Morgen, ich bin Commander Frank Hellberg, live aus dem 104.6 RTL Verkehrslagezentrum. So, für alle, die A113, das ist der Neukölln zu bringen, Richtung BR fahren. Zwischen Adlershof und Schönefeld Nord kam gerade die Meldung, Höhenkontrolle wurde ausgelöst. Das heißt, jetzt geht's nicht mehr durch den Tunnel. Die Höhenkontrolle löst aus, wenn LKW zu hoch ist oder auch wenn sie manchmal zu schnell durch den Tunnel donnern. Dann springen die Sensoren an. kann. Jetzt muss die Polizei kommen, sich anschauen, ob alles wieder okay ist und dann erst wird der Tunnel freigegeben. Wir rechnen circa immer mit 20 Minuten, dann haben wir das hinter uns. Also A113 Richtung BR zwischen Adlershof und Schönefeld Nord. Vollsperrung, der Tunnel ist gesperrt Richtung BR. Geblitzt wird Tempelhof, Tempelhofer Damm hat Thorsten entdeckt. Dankeschön und eine gute Fahrt. Staus und Blitzer, bitte an die 030 884 84 110. 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
1: Guten Morgen, 12 Grad bis zu 14 Grad werden. Es ist ziemlich unbeständig heute. Regen, Gewitter, Wolken und etwas Sonne zwischendurch. Morgen geht's ähnlich weiter bei maximal 12 Grad.
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0: Morgen, eine Minute nach 7:30, 104.6 RTL. Hier sind Arno und die Morgenshow. So, liebe Studenten, ihr habt es mitbekommen, ne? Das Hauptgebäude der TU ist bis auf Weiteres gesperrt.
1: Ach,
0: wegen Baumängeln. Keiner weiß, wie lange die Schließung dauern wird von diesem Teil der Universität. Aber das kennen ja viele Studenten, weil die wissen auch nicht so genau, wie lange ihr Studium

0: Turn the Lights Off. Guten Morgen mit Kato featuring John, 104.6 RTL. Hier sind Arne und die Morgencrew. Berlin zum Brandenburgs lustigste Morgensendung mit Simon und Verena. Es ist 7:58. Bodensee statt Bali und Rügen statt Rotes Meer. Immer mehr Deutsche wollen 2026 lieber im eigenen Land Sommerurlaub machen. Und nein, nochmal, Mallorca gehört nicht dazu.
1: Ja, 41% von allen, die in den nächsten Monaten verreisen, die wollen den Urlaub im eigenen Land verbringen. Und es hat auch Vorteile, ne? Also keine Flugkosten, kürzere Anreise und bei der aktuell angespannten Weltlage einfach auch ein Gefühl von Sicherheit irgendwie.
0: Außerdem spart man sich die Erkenntnis, dass die Englisch-Skills vielleicht doch so ein bisschen eingerostet sind. Aber ganz egal, ob im Inland oder im Ausland Sommerurlaub, wenn der hier für dein Hotel verantwortlich ist, dann klick mal ganz schnell auf den Storno-Button. Oh, ja. Bohan Yilmaz mit dem neuen verrückten Telefon.
2: Hallo?
3: Frau S.
2: Ja?
3: Der Gran Hotel Havana in Barcelona.
2: Guten Morgen, einen kleinen Moment bitte.
3: Jawohl. Ja, ich weiß ja nicht, ihr müsst mal hochgehen, auf jeden Fall.
2: Ja, hallo?
3: Sie wollten ja eigentlich kommendes Wochenende zu uns kommen und nächtigen eigentlich, oder?
2: Ja.
3: Und zwar haben wir einen Rohrbruch, der von oben von die Dachterrassen nach unten durchgelaufen ist und wir haben jetzt kapitale Wasserschaden, sodass die Zimmer alle unbewohnbar sind.
2: Okay, Moment, mein Mann ist jetzt auch dran, um das Hotel.
4: Das Hotel jetzt?
2: Ja, ist unbewohnbar. Wir haben Wasserschaden.
3: Sind Sie noch da?
2: Ja, ich bin noch da. Kleinen Moment bitte.
3: Bleiben Sie doch mal dran. Ich habe jetzt ja auch nicht ewig Zeit. Ich hätte eine Alternative für Sie.
2: Und die wäre?
3: Eine wunderschöne Campingplatz außerhalb von Barcelona angebietet machen. Wirklich ein sehr schönes Fleckchen. Und ich sag mal, der Transfer vom Campingplatz in die Innenstadt hätten Sie dann eine Woche für umsonst.
2: Nee, mach du mal bitte.
3: Also schöner Campingplatz, Bruder.
4: Nee, den könnt ihr vergessen. Also ich bin sprachlos, wirklich. Ist ja nicht normal.
3: Ja, gib mir doch mal die Entscheiderin, bitte.
2: Ja, hallo.
3: Hier. Also Ihr Mann klang jetzt ein bisschen angepisst, ehrlich gesagt.
2: Ein Campingplatz kommt für mich auch nicht in Frage. Ich möchte mitten in eine Stadt in Barcelona.
3: Ja, kann ich voll verstehen. Wir haben jetzt aber eine wunderschöne Gemeinschafts-WC da und die sind wirklich gepflegt und werden jeden Tag gereinigt.
2: Nee, könnt ihr vergessen. Entweder Sie bringen mir ein Ersatzhotel in Barcelona oder...
3: Ich hätte natürlich auch noch ein richtiges Hotel in Barcelona, Hotel, wo ich Sie unterbringen könnte. Da würde die Nacht allerdings 500 Euro separat kosten.
2: Keine Ahnung, dann überweisen Sie mir Geld zurück, ganz einfach.
3: Na, können wir ja nicht.
2: Nee, warum nicht?
3: Naja, weil wir ja auch Geld verdienen müssen. Sie wissen doch, in der heutigen Zeit...
2: Verarschen können Sie einen anderen, aber nicht mich. Also entweder Geld zurück oder keine Ahnung.
3: Oder keine Ahnung, ja. Ich habe jetzt mal kurz geguckt. Sie kommen ja aus der Region Brandenburg, Bernau und so, oder?
2: Ja.
3: Nächste Woche soll ja auch wunderschöne Wetter werden. Was halten Sie davon, wenn ich Ihnen auf die örtliche Schwimmbad, sagen wir mal, so eine Wochenkarte besorge für Sie und die ganze Familie?
2: Ich will mich verarschen, oder was?
3: Inklusive Ketchup, Toast und Bierchen.
2: Nee, also entweder Geld zurück oder ihr könnt euch die ganze Sache...
3: Auch dann, wenn ich dir sage, liebe gegrüßt von deiner beste Freundin Nicole, hier ist Radio, wir haben uns eigentlich Pass mit dir gemacht.
2: Schöne Grüße an meine beste Freundin.
3: An deine Ex-Freundin meinst du, oder?
2: Frei am Samstag und nicht nach Barcelona.
3: Ach so, aber dann viel Spaß wünsche ich euch, ja?
2: Mhm. Danke.
0: 7:37. Guten Morgen, ich bin Commander Frank Hellberg, live aus dem 104.6 RTL Verkehrslagezentrum. Als erstes Metallteile, als zweites ein geschlossener Tunnel. Metallteile auf der A11 Richtung Berlin sind gemeldet worden. Zwischen Bernau Nord und Bernau Süd liegen Metallteile auf der Autobahn verteilt. Vorsichtig dort. Und A113, das ist der Neukölln-Zubringer Richtung BR. Zwischen Adlershof und Schönefeld Nord ist der Tunnel immer noch gesperrt. Höhenkontrolle wurde ausgelöst. Und ich sehe hier, letzte freie Ausfahrt ist die Stubenrauchstraße. Geblitzt wird Charlottenburg, Kaiser-Friedrich-Straße hat Ali entdeckt. Dankeschön. Staus und Blitzer bitte an die 030 88484 110.
1: Und kurz zum Wetter noch. Regen und auch Gewitter heute, aber auch mal ein Sonnenstrahl zwischendurch bei 14 Grad höchstens.
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0: All-Time-High. Guten Morgen, es ist 7.45 Uhr, in 15 Minuten 8 Uhr.
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0: 12 Minuten vor 8, 7.48 Uhr.
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2: Damit Zeit für den nächsten Agathe Bauer Song. Oder was sagst du, Jessie?
0: Guten Morgen. Hi, Jessie.
3: Guten Morgen.
0: Guten Morgen.
2: So, let's go. Was hast du für uns?
3: Ich hab Tayo Cruz.
2: Ja.
3: Mhm. Break Your Heart.
2: Gute alte Nummer.
0: Guck mal, das ist doch so ein Muschler hier. Wissen wir doch. Wo ist denn die deutsche Stelle? Sag doch mal.
3: Bei 21 Sekunden verstehe ich immer die Feuerwehr will Liebe.
2: Oh. Die Feuerwehr will Liebe, hören wir uns an. Sauber. Achtung.
4: Und?
2: Ja. Die Feuerwehr will Liebe.
0: Schön. Ganz klar.
2: Sehr
0: danke
2: schön,
0: dir.
2: Wie wir alle. Dankeschön, Jessie.
3: Gerne.
2: Ja.
0: Schick uns gerne auch deine Songverhörer per WhatsApp 030 8848484 oder einfach auf Insta. Hallo, Verena hier von Arne und der Morgencrew und wie du weißt, Mama von Kimi. 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
5: 7.50 Uhr, ich bin Benjamin Herrmann, guten Morgen. Die neue Berliner Dauerbaustellenkontrollgruppe wirkt. Vor wenigen Wochen hat sie ihre Arbeit aufgenommen und erste Bußgelder verhängt. Die Kontrolleure sollen prüfen, welche Baustellen wirklich genehmigt sind und ob sie den Verkehr zu stark beeinflussen. Christian Hafmann.
6: Eine nicht genehmigte Baustelle an einer Hausfassade am Kaiserdamm ist ein Paradebeispiel. Sie wurde einfach ohne Erlaubnis aufgebaut. Vorab gab es keine Info für Mieter oder den Verkehr. Außerdem wurden für den Kran Äste von Bäumen einfach abgesägt. Um genau solche Baustellen schneller zu finden und zu prüfen, werden bald auch die BVG-Busse mit Kameras ausgestattet. Generell will Berlin die Infos über Baustellen schneller und digitaler weitergeben. Der erste Schritt im Kampf gegen die Dauerbaustellen ist gemacht und scheint zu funktionieren.
5: Das Hunter-Virus stellt für Deutschland keine Gefahr dar, heißt das vom Robert-Koch-Institut. Trotzdem sorgt das auf einem Kreuzfahrtschiff ausgebrochene Virus für viel Unsicherheit in der Bevölkerung, auch wegen der Erinnerung an Corona vor 6 Jahren. Ursula Winkler.
7: Die gute Nachricht ist, das Hunter-Virus verbreitet sich nicht wie das Coronavirus. Nur in seltenen Fällen wird der Erreger von Mensch zu Mensch übertragen. Eine Gefährdung für die Bevölkerung oder sogar die Gefahr einer Pandemie gäbe es nicht, so die Aussage von Lars Schade, Chef des Robert-Koch-Instituts am Abend im ZDF. Wie es heißt, müsste man sich sehr lange Zeit mit einem Infizierten auf engstem Raum aufhalten, um sich anzustecken. Anders als bei Covid kenne man das Hunter-Virus schon lange und könne es deshalb sehr gut einschätzen. Die Gefahr sei deshalb nicht vergleichbar, so Schade. Seit der Entdeckung des Hunter-Virus 1995 gab es zwar einige tausend Fälle und wie jetzt auf dem Kreuzfahrtschiff auch Tote. Die Ausbruchssituation konnte aber immer unter Kontrolle gebracht werden, so das RKI.
5: Super Nachrichten für alle Pendler heute Morgen. Die U-Bahn-Station Nollendorfplatz ist wieder komplett geöffnet. Ab sofort halten dort wieder alle 4 U-Bahn-Linien nach monatelanger Sperrung. Insgesamt mussten rund 250 Quadratmeter Decke erneuert werden. Die Arbeiten waren allerdings kompliziert, weil Teile der Station 120 Jahre alt und schwer zugänglich sind. So mussten zum Beispiel bis zu 400 Tonnen Beton und Sand mit Schubkarren durch einen Lüftungsschacht transportiert werden. Jeden Tag steigen mehr als 500.000 Fahrgäste am Nollendorfplatz aus oder um. Als Dankeschön für die Geduld verteilt die BVG heute Schokoherzen. 104.6 RTL, immer 10 Minuten früher, auf den Punkt informiert.
2: 7 Uhr und 52 Minuten. Guten Morgen, ich bin Commander Frank Hellberg, live aus dem 104.6 RTL Verkehrslagezentrum. Jetzt ist er wieder offen, nämlich der Neukölln zu bringen 113 Richtung BR. Zwischen Adlershof und Schönefeld Nord war ja der Tunnel gesperrt, Höhenkontrolle wurde ausgelöst. Jetzt ist wieder alles freigegeben worden, 20 Minuten lang hat es gedauert. Nicht mehr abfahren, wir haben wieder freie Fahrt auf dem Neukölln zu bringen 113. Der Stau löst sich jetzt ganz schnell auf. Geblitzt wird Charlottenburg, Kaiser Friedrich Straße, Panketal, Schöne-Linder Straße und Brück auf der Belitzer Straße hat Janina entdeckt. Dankeschön. Staus und Blitzer bitte an die 030 8844 110. 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
0: Guten Morgen, 13 Grad, 14 Grad höchstens heute. Es ist bewölkt mit Regen und auch Gewittern. Trotzdem kann auch mal kurz die Sonne rauskommen. Morgen auch ziemlich nass und unbeständig bei maximal 12 Grad.
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0: 7.56 Uhr.
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2: Guten Morgen am Montag, gleich 8 Uhr. Hier sind Arno und die Morgencrew Berlin zum Brandenburg.
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0: Wir unterbrechen die Sendung für eine kurze Wertung der Show von Bart Simpson.
1: Auf der Simpson-Skala von 1 bis 10, da gebe ich eine 9.
0: Sehr gut.
1: Ich kann nur sagen, wir amüsieren uns köstlich.
0: Dann kann es ja weitergehen.

0: Guten Morgen am Montagmorgen, gleich 6 Minuten nach 8. Olivia Dean, Man I Need, 104.6 RTL.
1: Morgen.
0: Hier sind Arno und die Morgencrew Berlins und Brandenburgs lustigste Morgensendung. Siehst du auf dem Weg zur Arbeit auch überall Erdbeerstände?
1: Ja, alles voll.
0: Die Saison der Erdbeeren ist gestartet. Ne? Es gibt jetzt wieder frische Erdbeeren aus Deutschland. Das sind die leckeren. Die haben gestern viele Mamas statt Blumen bekommen, weil dann alle was davon haben.
1: Jo.
0: Es gibt aber auch viel gefährliches Halbwissen über Erdbeeren, das wir heute Morgen mal aufklären wollen. Morgencrew, Fakt oder Fake mit Benjamin Herrmann aus der RTL Aktuell Redaktion.
1: Hi, Benjamin. Benny.
0: Ich habe an einem von diesen Erdbeerständen nämlich neulich so einen Slogan gelesen. Mhm. Erdbeeren sind gesund, mit einem fetten Ausrufezeichen.
1: Ja, klar.
0: Vorher hatte ich nie drüber nachgedacht, aber als ich es dann so gelesen habe, bin ich so ein bisschen misstrauisch geworden.
1: Wirklich?
0: Ja, aber die sind ja auch super süß.
1: Ja.
0: Also, Benny, was sagst du? Erdbeeren, sind die wirklich gesund? Fakt oder Fake?
2: Ja, das stimmt tatsächlich. Auch Erdbeeren sind wirklich sehr gesund. Das ist auf jeden Fall Fakt. Auch wenn sie ja so schön süß schmecken und so weiter, wie du sagst, gehören Erdbeeren zu den Obstsorten, die nur sehr, sehr wenig Fruchtzucker und auch wenig Kalorien enthalten. Erdbeeren sind außerdem auch sehr vitaminreich. Sie enthalten reichlich Folsäure, Kalium und zum Beispiel auch mehr Vitamin C als zum Beispiel Zitronen oder auch Orangen. Mhm. Also sehr, sehr, sehr, sehr gesund.
0: Also so lange, bis sie oben auf dem Eisbecher liegen.
1: Mythos Nummer 2 ist so ein Trend im Netz, man kann sich mit Erdbeeren die Zähne auffällen, also einfach aufschneiden und über die Zähne reiben. Fakt oder Fake?
2: Ja, habe ich auch gesehen, ist aber absoluter Fake, sogar eher im Gegenteil. Die Fruchtsäure in den Erdbeeren, die könnte sogar den Zahnschmelz schädigen und dazu führen, dass die Zähne am Ende sogar dunkler erscheinen.
0: Oh. Ein Mythos habe ich noch. Erdbeeren immer sofort nach dem Kauf waschen. Was sagst du dazu? Fakt oder Fake?
2: Auch das ist tatsächlich Fake. Wenn man die Erdbeeren erst später braucht, dann sollte man sie ungewaschen einfach im Kühlschrank lagern.
1: So.
2: Da halten sie sich dann auch deutlich besser. Außer natürlich, man will sie sofort essen, dann sofort abwaschen. Ansonsten aber am besten in einem Behälter lagern, der keine Druckstellen verursacht. Und übrigens, den grünen Strunk, den sollte man auch erst nach dem Waschen entfernen, weil die Erdbeeren sich nämlich sonst mit Wasser vollsaugen und dann nicht mehr so schön lecker süß schmecken, sondern eher ein bisschen wässrig.
0: Wieso? Dann kippt man doch einfach Zucker drüber, oder?
1: Genau.
0: Dankeschön, Benny. Fakt oder Fake zur neuen Erdbeersaison. Uns war es wichtig, dass du mit gutem Gewissen so richtig reinhauen kannst.
3: 8:08. Guten Morgen, ich bin Commander Frank Hellberg, live aus dem 104.6 RTL Verkehrslagezentrum. Gänse auf der A13 Dresden Richtung Berlin. Da sind uns Gänse in der Einfahrt vor der Raststätte am Karberg gemeldet worden. Tja, wenn die zum Tanken zwischengelandet sind, werden die sicher bei den Spritpreisen gleich nach Polen weiterfliegen. Geblitzt wird und die fliegen leider nicht weg. Charlottenburg, Kaiser-Friedrich-Straße, Panketal, Schöner-Linder-Straße und in Brück auf der Belitzer Straße hat Janina entdeckt. Dankeschön. Staus und Blitzer. Bitte an die 030 88484 110.
1: Und kurz zum Wetter noch. Ein wilder Mix aus Regen, Gewittern, Wolken und Sonne heute bei bis zu 14 Grad. 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

0: 8 Uhr und 16 Minuten.
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0: Guten Morgen. 104.6 RTL. Hier sind Arno und die Morgencrew Berlin zum Brandenburgs lustigste Morgensendung. Am Montagmorgen hat Verena direkt die neuesten Trends aus dem Netz. Was geht rund?
1: Tja, falls es immer noch Menschen gibt, die nicht so viel mit BTS anfangen können oder sich denken, ja, wer ist das eigentlich sogar?
0: Könnte eine Generationensache
1: sein. Also krasse Videos von den Jungs gehen durchs Netz. Gerade die haben am Wochenende in Mexico City einen Balkon betreten.
0: Ja, vom Nationalpalast.
1: Genau, und weil sich vorher rumgesprochen hatte, wo sie sind, standen 50.000 Fans vor diesem Balkon und das klang so.
0: Erst schreien sie nur und dann sagen BTS auch was, ne? Einmal Olla und sie rasten aus.
1: Es ist wirklich heftig. Also andere wären ja froh, ne, wenn da 50.000 Fans beim Konzert mal vorbeikommen würden. Bei BTS warten die einfach so vor diesem Balkon und jedes einzelne Video, was ich davon sehe, hat ungefähr 1 Million Likes. Also geht heftig durch die Decke.
0: Du kannst BTS live erleben. Die gehypteste Band der Welt zurzeit.
1: Genau.
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3: Es ist 8.19 Uhr. Ich bin Benjamin Herrmann. Guten Morgen. Im Kampf gegen Dauerbaustellen hilft bald auch die BVG. Seit einigen Wochen laufen schon Kontrolleure durch die Bezirke und prüfen, welche Baustellen genehmigt wurden und welche illegal sind. Jetzt folgen die nächsten Schritte, wie Verkehrssenatorin Ute Bonde im RBB gesagt hat.
4: Das zweite ist, dass wir Busse oder auch andere Verkehrsmittel mit Kameras ausstatten, die dann die Baustellen aufnehmen können. Und das soll dann abgeglichen werden mit dem tatsächlich Genehmigten. Das dritte Thema ist, dass wir mehr Baustelleninformationen vor Ort haben möchten. Und das vierte Thema ist, dass wir schauen möchten, dass das, was beantragt wird, auch mit Verkehrssimulationen einhergeht. Das heißt, wenn ich hier eine Baustelle einrichte, welche Auswirkungen hat diese Baustelle auf den Verkehr?
3: Erste Strafen wurden bei den Fußgängerkontrollen schon ausgesprochen, vom Rückbau der Baustelle bis hin zu Bußgeldern. Aufatmen bei vielen U-Bahn-Fahrgästen heute Morgen. Die U1, 3 und 4 fahren wieder am Neulendorfplatz. Seit Januar wurde die Station umfassend saniert. Jan Seifert.
5: Rund 250 Quadratmeter Decke mussten erneuert werden. Höchste Zeit. Teile der Station sind 120 Jahre alt und schwer zugänglich. Die BVG meldet, dass jeden Tag mehr als 500.000 Fahrgäste in Neulendorfplatz ein-, aus- oder umsteigen. Es ist die einzige Station in Berlin, an der 4 U-Bahn-Linien zusammenkommen. Als Dankeschön für die Geduld verteilt die BVG heute Schokoherzen an die Fahrgäste.
3: Das Hunter-Virus wird kein Corona 2.0 werden. Das hat der Chef des Robert-Koch-Instituts im ZDF-Heute-Journal erklärt.
6: Der Unterschied ist, dass das Coronavirus ein neues Virus war. Hier haben wir ein Virus, das wir seit 31 Jahren kennen. Und insofern kann ich, glaube ich, sagen, ich sehe eigentlich keine Gefährdung für die Bevölkerung in Deutschland und auch keine Pandemiegefahr.
3: Aktuell liegt das Kreuzfahrtschiff, auf dem das Virus ausgebrochen ist, vor Teneriffa, von wo aus alle Passagiere ausgeflogen werden. Der Berliner Extremläufer Ada Sarchi hat es geschafft. In 5 Tagen ist er über 600 Kilometer gelaufen. Nach 123 Stunden kam er in der Nacht ins Ziel und wurde am Santa Monica Pier in Kalifornien ordentlich gefeiert. Sein Ziel, die Strecke vom Death Valley bis zur Pazifikküste in 96 Stunden zu schaffen, hat er zwar verfehlt, das Versprechen mit seiner Mama, am Muttertag ein Eis zu essen, aber nicht. Sie wartete schon im Ziel auf ihn.
7: Es war nicht so schön, Mama, aber mit Liebe.
8: So, Versprechen gehalten.
3: Seit Tagen haben Millionen Menschen die Megalauf-Challenge des Berliners im Livestream verfolgt. 104.6 RTL, immer 10 Minuten früher, auf den Punkt informiert.
0: Und 22 Minuten. Guten Morgen, ich bin Commander Frank Hellberg, live aus dem 104.6 RTL Verkehrslagezentrum. Oh, da sind wir schon bei einer halben Stunde jetzt. Karlshorst-Treskow-Allee Richtung Schöneweide. Nur eine Spur unter der S-Bahn-Brücke zwischen Dönhoffstraße und Wandelstraße. Das sind Brückenbauarbeiten, die dauern bis 18. Mai. Und jetzt liegen wir hier bei genau 31 Minuten mehr. Und jetzt ist auch noch die Gegenrichtung dazugekommen, also Richtung Tierpark. Auch hier nur noch eine Spur. Da will man nicht unbedingt Gegend hinfahren. Da sind wir jetzt nur bei 5 Minuten, aber 30 Minuten Richtung Schöneweide, das ist ein Brett. Geblitzt wird in Charlottenburg auf der Kaiser-Friedrich-Straße, hat Ali entdeckt. Danke und eine schöne kurze Woche. In Panketal auf der Schönerlinder Straße und in Brück auf der Belitzer Straße. Staus und Blitzer bitte an die 030 884 4110. 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
1: Guten Morgen, 13 Grad von fast allem, was dabei heute. Wolken, etwas Sonne, aber auch Regen und Gewitter bei maximal 14 Grad. Morgen ähnlich unbeständig bei 12 Grad höchstens.
9: Wir sind mitten in einer werbefreien Stunde, gleich mit der neuen Folge der Comedy, die Geissens. Dazu gibt's die besten neuen Hits. Hier ist der neue Harry Styles.

0: die besten neuen Hits. One Republic, Need Your Love. Guten Morgen, 104.6 RTL.
1: Morgen.
0: Es ist gleich 8:54. Es ist heute der 11. Mai. Heute in einem Monat beginnt die Fußball-Weltmeisterschaft.
1: Ja,
0: die Vorfreude wird ja so ein bisschen getrübt, weil Stichwort Fanmeilen, Fanfeste.
1: Ja.
0: Man kann feiern, man kann Fußball zusammenschauen, man kann sich über Bierpreise aufregen.
1: Auch schön, ja.
0: Aber nicht dieses Mal. Das Bier wird nicht billiger, nein, die meisten Fanmeilen fallen aus.
1: Das stimmt. Viele Städte, München, Köln, Dortmund, Leipzig, Stuttgart, Hamburg zum Beispiel, die verzichten bei der WM auf große Public-Viewing-Events. In Berlin soll es eine Fanmeile geben, wieder vor dem Brandenburger Tor. Da kommen dann wahrscheinlich alle hin. Die anderen Städte, die sagen halt, es lohnt sich nicht, weil die Spiele so spät sind und so, da kommt dann keiner.
0: Ja, bei dieser WM gibt es, kein Scherz, 17 verschiedene Anpfiffzeiten.
1: Boah.
0: Am häufigsten starten die Spiele um 21 Uhr, am zweithäufigsten um 3 Uhr in der Nacht. Fußball-WM startet in einem Monat, also Fußball-WM sollten jetzt vielleicht schon mal vorschlafen.
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3: Hi ihr Cuties, it's me Davina
4: und Shanaya.
5: So, Stinke und Reich, was kann ich heute gegen euch tun?
3: Papa, wieso machen wir in den USA nicht bei der WM mit? Wir sind doch World Champions im Geld ausgeben.
5: Tja, ihr Instagratien. Die WM ist in Amerika, damit da mal wieder jemand gewinnt. Die einzigen Reichen da versuchen ja in das All abzuhauen. Schlecht für den Standort.
3: Ein Ticket fürs Finale kostet $10,000. So cheap? Wo ist die Trap?
5: Ach, das sind Peanuts für die FIFA. Die machen Kohle mit Nüssen. Die drucken ihr Logo auf mit Nutella-Glas. Und dann läuft das Geschäft wie geschmiert.
6: Robert, aber bei der WM geht es doch um Fußball.
5: Ach, Carmen, ich kenne zwei, die solche Details nicht interessieren. Die FIFA und mich.
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0: 8:35. Guten Morgen, ich bin Commander Frank Hellberg, live aus dem 104.6 RTL Verkehrslagezentrum. Es wird gewandert. Stau auf der Bundesstraße 101 und der L40 Richtung Potsdam. Grund ist eine Wanderbaustelle auf der rechten Spur. Die ist kurz hinter der Überfahrt vom Brandenburgpark. Wenn man dort abbiegt Richtung L40, muss man sofort anstehen. Passierdauer ist jetzt ganz schnell hochgegangen. Da sind wir hoch jetzt auf 15 Minuten weiter zunehmend, weil auf der rechten Spur wird gewandert. Geblitzt wird Baumschulenweg, Köpenicker Landstraße hat Josef entdeckt. Danke sehr. Niederschönhausen, Friedrich-Engel-Straße und Morbid auf der Beuselstraße. Staus und Blitzer bitte an die 030 8844 110.
1: Und kurz zum Wetter noch. Fast alles dabei heute. Regen, Gewitter, Wolken und Sonne bei bis zu 14 Grad.
0: Da gibt's eine gute Nachricht an diesem Montagmorgen. Die U-Bahn-Station Nollendorfplatz ist ab heute wieder offen.
1: Ja.
0: Und die BVG sagt Dankeschön für die Geduld der Fahrgäste. Hörst du gleich die Top-Themen des Morgens, 104.6. RTL aktuell, 10 vor.
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0: 8.42 Uhr.
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0: Guten Morgen mit Ray, Where is my husband? 104.6 RTL. Hier sind Adam und die Morgencrew. Der Neptunbrunnen in Mitte vorm Roten Rathaus ist komplett eingerüstet.
1: Ja.
0: Der Brunnen muss grundlegend saniert werden. Mhm. Das ist jetzt besonders hart für Schulklassen auf Klassenfahrt nach Berlin. Ja. Weil wo in Mitte setzen sie sich jetzt hin und trinken ihren völlig überteuerten Eistee?
1: Das ist die Frage.

0: 12 Minuten vor 9, 8.48 Uhr, 104.6 RTL. Hier sind Arno und die Morgencrew, Berlins und Brandenburgs lustigste Morgensendung. Das ist nicht einfach nur irgendein Montagmorgen. Heute starten die Eisheiligen. Ja. Und mit den Eisheiligen pünktlich wird das Wetter leider wieder schlechter. Ja,
1: immerhin haben wir einen Grund dafür. Und wenn du jetzt auch irgendwie denken solltest, nur bei mir ist es jetzt so blöd.
2: Immer
1: Montag. Nee, ist überall in Deutschland nicht so dolle. Und auch die nächsten Tage wird es nicht wirklich prickelnd.
0: Ja, viele fragen jetzt natürlich, was ist mit dem langen Vatertagswochenende? Ja. Da die gute Nachricht, Grillen und Bier trinken wird möglich sein.
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4: Es ist 8.50 Uhr. Ich bin Benjamin Herrmann. Guten Morgen. Die Berliner Abi-Prüfungen waren teilweise zu schwer. Die Schulverwaltung hat das jetzt eingeräumt. Vorher haben sich viele Abiturienten über die Aufgaben beim Chemie-Abi beschwert. Christian Hafmann.
5: Es geht um kleinteilige Unterthemen, die im Unterricht nie besprochen wurden. Einige Schüler haben nachgeschaut und herausgefunden, dass ein Großteil der Abi-Aufgaben nur in einem kurzen Nebensatz im Rahmenlehrplan auftaucht. Das hat auch die Bildungsverwaltung mittlerweile bestätigt und wertet gerade Umfragen an den Schulen aus. Sie sollen erklären, wie das passieren konnte und wie es weitergeht. Schon im vergangenen Jahr gab es Beschwerden über zu schwierige Abi-Prüfungen in Mathe. Konsequenzen gab es damals nicht.
4: Kameras an BVG-Bussen sollen Dauerbaustellen kontrollieren. Das hat Verkehrssenatorin Ute Bonde im RBB angekündigt. Die aufgenommenen Videos sollen mit den genehmigten Baustellen verglichen werden, um so illegal Aufgestellte besser finden zu können. Außerdem gibt es schon eine Kontrollgruppe, die durch die Bezirke läuft und Baustellen genauer unter die Lupe nimmt. Sollte eine von ihnen nicht angemeldet, zu groß oder zu langsam sein, drohen Strafen oder sogar der Abbau. Die vier deutschen Hantavirus-Passagiere eines Kreuzfahrtschiffs sind wieder in Deutschland. Per sogenanntem Sonderisolierungstransport sollen sie als nächstes in die Uniklinik Frankfurt gebracht und weiter untersucht werden. Ursula Winkler.
6: Die Passagiere haben eine lange Reise hinter sich. Erst die rund 40-tägige Odyssee auf dem Kreuzfahrtschiff Hondius. Dann endlich dürfen sie vor der spanischen Insel Teneriffa anlegen. Per Evakuierungsflug geht es weiter nach Eindhoven in den Niederlanden. Immer wieder gibt es medizinische Checks. Mit dem Ergebnis, sie sind symptomfrei. In einem Fahrzeugkonvoi geht es dann in der Nacht weiter nach Frankfurt. Und bis für die Passagiere wieder der Alltag starten kann, wird es noch dauern. Sie müssen in Quarantäne. Eine Entwarnung ist beim Hantavirus wegen der langen Inkubationszeit erst nach Wochen möglich.
4: Aufatmen bei vielen U-Bahn-Fahrgästen heute Morgen. Die U1, 3 und 4 fahren wieder am Neulendorfplatz. Seit Januar wurde die Station umfassend saniert. Jan Seifert.
7: Wasser aus der Straße über dem Bahnhof war eingedrungen. Rund 250 Quadratmeter Decke mussten erneuert werden. Höchste Zeit. Teile der Station sind 120 Jahre alt und schwer zugänglich. Teilweise mussten bis zu 400 Tonnen Beton und Sand mit Schubkarren durch einen Lüftungsschacht transportiert werden. Die BVG meldet, dass jeden Tag mehr als eine 500.000 Fahrgäste in Neulendorfplatz ein-, aus- oder umsteigen. Es ist die einzige Station in Berlin, an der 4 U-Bahn-Linien zusammenkommen. Als Dankeschön für die Geduld verteilt die BVG heute Schokoherzen an die Fahrgäste.
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0: 8:53 Uhr. Guten Morgen, ich bin Commander Frank Hellberg, live aus dem 104.6 RTL Verkehrslagezentrum. Eine ungesicherte Unfallstelle. Autobahnzubringer A115 Richtung Dreieck Funktum. Zwischen Kleinmachnow und Kreuz Zehlendorf eine ungesicherte Unfallstelle. Und Lkw-Fahrer aufgepasst, Lichterfelde Ostpreußendamm. In Höhe Ostdorfer Straße jetzt nur noch eine Spur, da wird die Gasleitung erneuert und jetzt kommt's für die Lkw-Fahrer. Das Rechtsabbiegen in die Ostdorfer Straße ist für LKWs untersagt. Und das bleibt bis Mittwoch so. Geblitzt wird. Baumschulenweg, Köpenicker Landstraße. Dann in Morbid auf der Beusestraße. Und der wurde hier nochmal gemeldet. Niederschönhausen, Friedrich-Engel-Straße hat mir jetzt entdeckt. Dankeschön. Staus vom Blitzer. Bitte an die 030 88484 110. 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
1: RTL-Wetter. Morgen 13 Grad, Wolken, Regen und Gewitter, aber auch mal ein Sonnenstrahl zwischendurch bei 14 Grad höchstens heute. Morgen geht's regnerisch und unbeständig weiter bei bis zu 12 Grad.
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6: Guten Morgen, es ist kurz vor neun am Montagmorgen. 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

0: Purple Disco Machine, kurz nach 9. Hier sind Arno und die Morgencrew. Berlin zum Brandenburgs lustigste Morgensendung.
1: Hallo.
0: 104.6 RTL.
1: Guten Morgen.
0: Das könnte diese Woche wieder so einen schmalen Grat geben zwischen Bewunderung und Blamage.
1: Oh ja.
0: Am Samstag ist ja Eurovision Song Contest in Wien.
1: Mhm.
0: Die Kandidatin für Deutschland, Sarah Engels mit Fire.
1: Ja, und vorher redet man sich ja immer noch so ein bisschen schön und sagt, Hier komm, diesmal Mittelfeld, das wird was werden. Und dann sitzt du da irgendwie 3 Stunden später, hast die Chips aufgegessen und denkst dir, okay, irgendwie, die anderen waren vielleicht doch ein bisschen besser.
0: Wir holen uns professionelle Hilfe, denn wer versteht besser, wie man bei großen Wettbewerben gewinnt als Kinder auf dem Schulhof?
1: Eben.
0: Verenas 9-jähriger Sohn Kimi, der jüngste Life-Coach Deutschlands. Mal ganz ehrlich, Kimi, wie gewinnt Deutschland endlich mal wieder den ESC?
2: Also, ich sag's, wie es ist. Der ESC funktioniert genau wie große Pause in der Schule. Du gewinnst nicht, wenn du normal bist. Du gewinnst, wenn alle sagen, hä, was war denn das?
1: Also nicht zu langweilig sein ist so.
2: Nee, das Problem ist doch, Deutschland schickt oft Leute, die aussehen wie Mathelehrer mit Nebelmaschine. Beim ESC musst du auffallen. Wenn jemand auf einem brennenden Klavier steht und dabei Geige spielt, dann, aber auch nur dann erinnern sich die Leute an dich. Das ist genau wie auf dem Schulhof. Wenn einer einfach normal Fußball spielt, interessiert keinen. Aber wenn jemand rückwärts mit Jacke über dem Kopf Tore schießt, dann reden alle drüber bis zum Sommerferien.
0: Also du rätst zu mehr Mut zum kompletten Wahnsinn.
2: Safe! Und wichtig, der Song muss einfach sein, dass man ihn sofort mitsingen kann, auch wenn man kein Englisch versteht. Wie bei Kindern, bei uns gewinnen auch nicht die komplizierten Spiele, sondern sowas wie, der Boden ist Lava. 4 Wörter, boom, Hit.
0: Und was hältst du jetzt von dem Song, also Sarah Engels und Feuer?
2: Feuer auf der Bühne ist schon mal ein guter Anfang. Kinder finden Feuer immer cool. Ist auf dem Schulhof doch genauso. Wenn einer einfach nur normal ein Referat hält, langweilig. Aber wenn dabei aus Versehen der Overhead-Projektor qualmt, hört plötzlich die ganze Klasse zu. Und Sarah Engels singt ja sogar Feuer. Und Feuer hilft immer. Außer vielleicht bei Papas Grillwürstchen.
0: Okay, wir halten fest. Beim ESC gewinnt also meistens der, der aussieht, als hätte er den wildesten Kindergeburtstag Europas organisiert.
1: Ja. So ist es.
0: Am Samstag ist Finale in Wien. Wir sagen Danke an den jüngsten Life-Coach Deutschlands.
3: 9:09. Guten Morgen. Ich bin Commander Frank Hellberg, live aus dem 104.6 RTL Verkehrslagezentrum und wieder mal die Treskoallee. Karlshorst Richtung Schöneweide. Nur eine Spur unter der S-Bahn-Brücke zwischen Donaufstraße und Wandlitzstraße. Brückenbauarbeiten auf der Treskoallee bis 18. Mai. Und da liegen wir jetzt immer noch um die halbe Stunde herum mit der Passierdauer. Jetzt sind es 28 Minuten. Und übrigens, heute Morgen ist auch noch in der Gegenrichtung, Richtung Tierpark auf der Treskoallee, die Spur unter der Bahnbrücke gesperrt worden. Da haben wir auch nur noch eine, aber da wollen nicht so viele lang. Nur 5 Minuten. Geblitzt wird, Baumschulenweg auf der Köpenicker Landstraße hat Josef entdeckt. Danke. Stau zum Blitzer, bitte an die 030 8848 110.
1: Und zum Wetter noch kurz. Bis zu 14 Grad, mal Wolken, mal Sonne, mal auch kräftiger Regen oder Gewitter.
0: Die Bundeswehr verschickt ja gerade Briefe an junge Männer. Kleine Warnung, nicht öffnen kann echt teuer werden. Hörst du gleich 20 nach 9.
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0: Guten Morgen, 104.6 RTL. Hier sind Arno und die Morgencrew Berlins und Brandenburgs lustigste Morgensendung. Junge Männer sollten sich mal aufraffen für die neue Woche, weil wer nicht antwortet, muss zahlen. Mhm. 18-jährige junge Männer, die diesen neuen Bundeswehr-Fragebogen nicht beantworten, sollen jetzt bestraft werden mit einem Bußgeld von 250 Euro.
1: Das ist eine Menge.
0: Und sind danach bestimmt noch größere Fans der Bundeswehr. Nicht.
1: Ja, die Bundeswehr soll ja aufgestockt werden. Ja. Und von allen jungen Männern, die da jetzt angeschrieben worden sind, haben fast ein Drittel nicht geantwortet, obwohl sie natürlich dazu verpflichtet sind eigentlich.
0: Ja. Aber das war bestimmt keine böse Absicht. Also ich erinnere mich gut, wie mein Zimmer ausgesehen hat als 18-Jähriger. Also da kann so ein Anschreiben auch einfach mal in ein, zwei Jahren erst wieder auftauchen.
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3: 9.20 Uhr. Ich bin Benjamin Herrmann. Guten Morgen. Schon wieder Stress um die Berliner Abi-Prüfungen. Weil sich viele Schüler über die Aufgaben im Chemie-Abitur beschwert haben, beschäftigt sich jetzt die Schulverwaltung mit den Prüfungen. Christian Haffmann.
4: Es geht um kleinteilige Unterthemen, die im Unterricht nie besprochen wurden. Einige Schüler haben nachgeschaut und herausgefunden, dass ein Großteil der Abi-Aufgaben nur in einem kurzen Nebensatz im Rahmenlehrplan auftaucht. Das hat auch die Bildungsverwaltung mittlerweile bestätigt und wertet gerade Umfragen an den Schulen aus. Sie sollen erklären, wie das passieren konnte und wie es weitergeht. Schon im vergangenen Jahr gab es Beschwerden über zu schwierige Abi-Prüfungen in Mathe. Konsequenzen gab es damals nicht.
3: Kameras an BVG-Bussen sollen Dauerbaustellen kontrollieren. Das hat Verkehrssenatorin Ute Bonde im RBB angekündigt. Die aufgenommenen Videos sollen mit den genehmigten Baustellen verglichen werden, um so illegal Aufgestellte besser finden zu können. Außerdem gibt es schon eine Kontrollgruppe, die durch die Bezirke läuft und Baustellen genauer unter die Lupe nimmt. Sollte eine von ihnen nicht angemeldet, zu groß oder zu langsam sein, drohen Strafen oder sogar der Abbau. Die vier deutschen Hantavirus-Passagiere eines Kreuzfahrtschiffs sind wieder in Deutschland. Per sogenanntem Sonderisolierungstransport sollen sie als nächstes in die Uniklinik Frankfurt gebracht und weiter untersucht werden. Ursula Winkler.
5: Die Passagiere haben eine lange Reise hinter sich. Erst die rund 40-tägige Odyssee auf dem Kreuzfahrtschiff Hondius. Dann endlich dürfen sie vor der spanischen Insel Teneriffa anlegen. Per Evakuierungsflug geht es weiter nach Eindhoven in den Niederlanden. Immer wieder gibt es medizinische Checks. Mit dem Ergebnis, sie sind symptomfrei. In einem Fahrzeugkonvoi geht es dann in der Nacht weiter nach Frankfurt. Und bis für die Passagiere wieder der Alltag starten kann, wird es noch dauern. Sie müssen in Quarantäne. Eine Entwarnung ist beim Hantavirus wegen der langen Inkubationszeit erst nach Wochen möglich.
3: Wer häufiger PayPal nutzt, muss jetzt mächtig aufpassen. Es gibt eine neue Betrugsmasche. Die Kriminellen überweisen dabei einen winzigen Betrag, etwa 55 Cent, und lösen so eine echte Zahlungsbestätigung von PayPal aus. Die kommt per Mail. Den Betreff manipulieren sie aber so, dass dort zum Beispiel steht, dass eine hohe Zahlung ansteht, mit einer Telefonnummer für Rückfragen. Wer dort anruft, landet direkt bei den Betrügern. Die geben sich als PayPal-Mitarbeiter aus und versuchen, an Zugangsdaten zu kommen oder Fernzugriff auf das Konto zu bekommen. Verbraucherschützer warnen: Niemals Telefonnummern aus E-Mail-Betreffzeilen nutzen, und wer Fragen hat, sollte sich direkt an PayPal wenden. 104.6 RTL, immer 10 Minuten früher auf den Punkt informiert.
0: 9 Uhr und 23 Minuten, guten Morgen. Ich bin Commander Frank Hellberg, live aus dem 104.6 RTL Verkehrslagezentrum. Und jetzt haben gerade zwei neue Baustellen aufgemacht, nämlich einmal in Moabit, Turmstraße, zwischen Bandelstraße und Wilsnacker Straße, nur eine Spur. Die bauen da bis 29. Mai. Und die zweite ist in Kaulsdorf, die eröffnet hat. Die Chemnitzer Straße jetzt gesperrt zwischen Ackertstraße und Moosbacher Straße. Fahrbahnerneuerung bis diesen Freitag. Geblitzt wird Baumschuh und Weg, Köpenicker Landstraße, dann Charlottenburg, Kaiser Friedrichstraße hat Ali entdeckt. Dankeschön, eine schöne kurze Woche. Und in Tempelhof auf dem Tempelhofer Damm. Staus und Blitzer, bitte an die 030 8848 110. 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
1: Morgen, 14 Grad, viel wärmer wird es auch gar nicht mehr heute. Wir haben Wolken und etwas Sonne, aber auch Regen und teilweise kräftige Gewitter. Morgen auch sehr wechselhaft und nass bei bis zu 12 Grad.
0: Geld verdienen mit Fußball schauen. 50.000, wenn du alle WM-Spiele schaust.
1: Das ist doch was.
0: Ja, wie, was, wer, hörst du gleich alles. Kurze halb 10.
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0: Guten Morgen am Montag. Hier sind Arno und die Morgencrew. Berlins und Brandenburgs lustigste Morgensendung.
1: Morgen.
0: Mit Simon und Verena. 104.6 RTL. Fußball-WM schauen und dafür bezahlt werden.
1: Oh.
0: Ja, wärst du da im Gespräch, würde man sich nicht so zum Fußball bekommen?
1: Och, durchaus, warum denn nicht?
0: Ich sage, $50.000?
1: Ja,
0: bietet
1: mach ich.
0: Der US-Sender Fox Sports. Sie suchen jetzt zusammen
1: cool. Mit
0: dem Jobportal Indeed eine Person, die wirklich alle Spiele der Fußball-Weltmeisterschaft schauen sollen. Allerdings, es klingt leichter, als es vielleicht ist, weil es wird ja eine Mega-WM. Mhm. Insgesamt sind es 104 Spiele. Aber die Bezahlung ist schon ordentlich, ne? $50.000.
1: Also da.
0: Die Arbeit beginnt dann vielleicht bei Spielen wie Usbekistan gegen Kolumbien. Also.
1: Nö, wäre mir egal.
0: Ja, ist klar, sagst du jetzt. Ich kenne dich jetzt. Ich bin die Maus.
1: Ja, ich habe jetzt gerade hier mal geguckt. Es gibt einen Haken, ja? Simon, und womöglich bist du dann da raus. Währenddessen muss nämlich ganz viel Social-Media-Content produziert werden. Aha. Und der Einsatzort ist auch ein bisschen speziell. Eine extra angefertigte Glasbox. Und zwar mitten auf dem Times Square in New York.
0: Ja, die Idee kommt halt von Fox Sports.
1: Naja,
0: aber ich fasse zusammen, es gibt viel Geld fürs Fußballschauen. Im Grunde ist das wie The Zone, nur andersrum.
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3: Hallöchen, Guido Maria Kretschmer hier. Gestern war Muttertag oder wie meine Familie sagen würde, herzlichen Glückwunsch zum Geburtstag, Guido. Tja, man sollte halt das Wichtigste nicht vergessen, ne?
4: Ja, hallo, hier ist Herr Reischnick. Ich würde sagen, wenn keine Kinder zum Muttertag anrufen, wird man entweder erfolglos in der Erziehung oder erfolgreich bei der Verhütung.
5: Ja, lächelt Kai Pflaume. Ja. Gestern konnten sich wieder alle zeigen als Liebling ihrer Mütter. Ja. Heute bin ich wieder der Liebling aller Schwiegermütter. Ja. Edgy. Ja.
6: Ich bin's, die Katze. Ich weiß immer nicht, was ich meiner Mama zum Muttertag schenken soll. Die hat ja ständig was Neues, meistens ein Freund. Schlimm.
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0: 9:38 Uhr, guten Morgen. Ich bin Commander Frank Hellberg, live aus dem 104.6 RTL Verkehrslagezentrum. Und dieser Stau will einfach nicht kürzer werden. Karlshorst, Treskow-Allee Richtung Schöneweide. Nur eine Spur unter der S-Bahn-Brücke zwischen Dönhoffstraße und Wandlitzstraße. Letzte Woche haben sie mit den Brückenbauarbeiten begonnen. Bis 18. Mai dauert das Ganze. Die Passierdauer liegt jetzt bei 42 Minuten auf der Treskow-Allee Richtung Schöneweide. Da lohnt es sich tatsächlich jetzt schon zu umfahren. Geblitzt wird in Niederschöneweide auf der Friedrich-Engels-Straße, dann in Charlottenburg auf der Kaiser-Friedrich-Straße und in Morbid auf der Beusel-Straße hat Kevin entdeckt. Dankeschön und eine schöne kurze Woche. Staus und Blitzer bitte an die 030 88 484 110.
1: Und kurz zum Wetter noch. Regen und auch Gewitter heute, aber auch mal ein Sonnenstrahl zwischendurch bei 14 Grad höchstens.
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0: Die besten Neune, Holly Humberstone, To Love Somebody. Guten Morgen, 104.6 RTL.
1: Morgen.
0: Arno und die Morgencrew, Berlins und Brandenburgs lustigste Morgensendung. Was Leckeres essen, ohne es zu essen.
1: Ja.
0: Das ist ein Trend, den du im Netz gesehen hast.
1: Richtig, erzähl und zwar mal. Kombiniert man da irgendwas miteinander, zum Beispiel Apfel mit Salz und das in dem Fall soll dann schmecken wie Pommes. Also zwei Komponenten schmecken Apfel wie eine andere Salz. Komponente, die man gar nicht isst.
0: Ach so.
1: Oder Avocado und Banane schmeckt wie Eis.
0: Glaube ich nicht. Glaube ich beides nicht.
1: Ich glaube daran ganz fest.
0: Ja. Und was machen wir jetzt draus?
1: Mal aus. Also klar.
0: Hab's befürchtet. Wir servieren das Morgencrew Bullshit Buffet.
1: Ha.
0: Wir testen und du bist dabei morgen früh hier in der Show um 5 nach 7. Bis dahin, komm mal kurz in diese kurze Woche. Nee, habe ich gesagt, komm mal kurz. Komm mal gut in diese kurze Woche.
1: Gut in die kurze, ja.
0: Wir alle brauchen das nächste Wochenende, ne? Ist ja schon zum Greifen nah. Schafft den Montag, dann hören wir uns morgen früh wieder. Wir freuen uns, wenn du einschaltest.
1: Bis dann, ciao.
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3: 9.51 Uhr. Ich bin Benjamin Herrmann. Guten Morgen.
4: Die Berliner Abi-Prüfungen waren teilweise zu schwer. Die Schulverwaltung hat das jetzt eingeräumt. Vorher haben sich viele Abiturienten über die Aufgaben beim Chemie-Abi beschwert. Christian Hafmann.
5: Es geht um kleinteilige Unterthemen, die im Unterricht nie besprochen wurden. Einige Schüler haben nachgeschaut und herausgefunden, dass ein Großteil der Abi-Aufgaben nur in einem kurzen Nebensatz im Rahmenlehrplan auftaucht. Das hat auch die Bildungsverwaltung mittlerweile bestätigt und wertet gerade Umfragen an den Schulen aus. Sie sollen erklären, wie das passieren konnte und wie es weitergeht. Schon im vergangenen Jahr gab es Beschwerden über zu schwierige Abi-Prüfungen in Mathe. Konsequenzen gab es damals nicht.
4: Ein deutscher Hantavirus-Patient kommt in die Berliner Charité. Obwohl er keine Symptome aufweist, soll er vorsorglich erstmal in Quarantäne geschickt werden, heißt es von der Senatsverwaltung für Gesundheit. Aktuell wird noch besprochen, wie man ihn am sichersten nach Berlin bekommt. Der Patient war Gast auf dem Kreuzfahrtschiff, auf dem es einen Hantavirus-Ausbruch gegeben hat. Aktuell liegt das Schiff noch vor Teneriffa, von wo aus alle Passagiere ausgeflogen werden. Deutschland lebt ab sofort rechnerisch auf Pump, zumindest wenn es um natürliche Ressourcen geht. Laut dem BUND sind seit gestern alle Rohstoffe verbraucht, die eigentlich für das gesamte Jahr reichen müssten. Zoe Tasovali.
6: Vor allem unser hoher Energieverbrauch ist das Problem, sagt der Umweltverband. Also Kohle, Öl und Gas, aber auch viel Verkehr, Industrie und Massentierhaltung. Heißt konkret, wenn alle Menschen weltweit so leben würden wie wir in Deutschland, bräuchten wir gleich drei Erden. Der BUND warnt deshalb, dass unser Lebensstil auf Dauer nicht funktioniert und fordert schnelleres Handeln beim Klimaschutz, zum Beispiel mit einem Tempolimit oder einem schnelleren Ausstieg aus fossilen Energien.
4: Der Berliner Extremläufer Ada Saci hat es geschafft. In 5 Tagen ist er über 600 Kilometer gelaufen. Nach 123 Stunden kam er in der Nacht ins Ziel und wurde am Santa Monica Pier in Kalifornien ordentlich gefeiert. Sein Ziel, die Strecke vom Death Valley bis zur Pazifikküste in 96 Stunden zu schaffen, hat er zwar verfehlt. Das Versprechen mit seiner Mama, am Muttertag ein Eis zu essen, aber nicht. Sie wartete schon im Ziel auf ihn.
7: Es war nicht so schön, Mama, aber mit Liebe.
8: Liebe.
9: So, Versprechen gehalten. Danke dir.
4: Seit Tagen haben Millionen Menschen die Megalauf-Challenge des Berliners im Livestream verfolgt. 104.6 RTL, immer 10 Minuten früher, auf den Punkt informiert.
0: 9:53 Uhr, guten Morgen. Ich bin Commander Frank Hellberg, live aus dem 104.6 RTL Verkehrslagezentrum. Ein Reifenmantel und ein Kran. Ja, passen nicht zusammen, gehören auch nicht zusammen. Westlicher Berliner Ring, da haben wir gerade die Meldung bekommen, da liegen Reifenteile Richtung Dreieckwerder zwischen Spandau und Potsdam Nord. Ein dicker Reifenmantel auf der rechten Spur. Und der Kran, der wird jetzt aufgestellt in Charlottenburg, nämlich auf der Strecke Savingiplatz zwischen Grohlmannstraße und Kantstraße ist die Sperrung bis morgen 18 Uhr auf dem Savingiplatz. Geblitzt wird Moabit, Beuselstraße, dann Baumschulenweg, Köpenicker Landstraße, hat Josef entdeckt, danke sehr, und in Niederschönhausen auf der Friedrich-Engels-Straße. Staus und Blitzer bitte an die 030-884-84110. 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
1: RTL-Wetter. Guten Morgen, 14 Grad, das ist auch schon die Höchsttemperatur für heute. Wolken und so ein bisschen Sonne, aber auch kräftiger Regen und Gewitter teilweise. Morgen wird es auch unbeständig und regnerisch bei maximal 12 Grad.
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2: 10 Uhr in Berlin und Brandenburg. Ich wünsche dir einen schönen Montagmorgen. Hallo, ich bin Sadine für Juliane bei der Arbeit. 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

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Juliane ist in ihrem wohlverdienten Urlaub. Hi, ich bin's, Eileen, hab einen guten Wochenstart. Heute in dem Montag und zum Glück ja auch eine kurze Woche. Wir haben ja wieder einen Feiertag, Christi Himmelfahrt, Vatertag am Donnerstag. Und ich habe die besten neuen Hits für dich jetzt. Richtig cool, brandneu. Zumba, Homebreaker, schönen Montag.

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Und das Wetter ist ja heute etwas unbeständig, nicht so schön. Egal, halte gut durch, auch heute bei der Arbeit. Auf jeden Fall mit den besten neuen Hits. Ich habe gleich für dich White Keys von Dominik Feig, Band 9. Zuerst Justin Bieber.

0: 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Starker Hit, Dominik Feig, White Keys. Und gleich spiele ich Britney Spears und auch Alex Warren.
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besten neuen Hits Fever Dream. Alex Warren auf 104.6 RTL, Berlin zu Brandenburgs Hit Radio. Ich hoffe, du hattest ein schönes Wochenende. Vielleicht warst du auch bei 25 Jahre Mario Barth live oder auch bei den Classic Days am Kudamm oder hast den Muttertag genossen und hast jetzt einen guten Start heute weiterhin bei der Arbeit mit Kamerad.

0: 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Jetzt Damon Kennedy, Funeral.
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0: Die 1000 Euro Entlastungsprämie ist gestoppt. Jetzt schlägt Berlins regierender Bürgermeister die Senkung der Mehrwertsteuer auf Lebensmittel vor. Kai Wegner bringt sich damit in die Diskussionen über andere Entlastungsmöglichkeiten ein. Uli Reitinger.
1: Grundnahrungsmittel muss sich jeder leisten können. Deshalb muss die Mehrwertsteuer darauf deutlich reduziert werden. Solche Sätze hören Sie gerne beim Bundeskongress des Deutschen Gewerkschaftsbundes, auf dem Wegner zur Eröffnung die Forderung aufgestellt hat. Hier fordert er auch noch, die Energiekosten nachhaltig zu senken. Für die Industrie, kleinere Unternehmen und auch für uns Verbraucher. Wie er das finanzieren will, sagte Wegner nicht. Die Bundesregierung hatte angekündigt, über weitere Entlastungen zu beraten. Seitdem laufen Diskussionen über mögliche Maßnahmen.
0: Flugzeugfans, aufgepasst, am BER ist in den kommenden Wochen mehrfach eine Boeing 777 zu sehen. Das Großraumflugzeug gilt als eines der eindrucksvollsten Langstreckenflugzeuge der Welt und bietet Platz für bis zu 550 Passagiere. Aktuell wird es ausnahmsweise zwischen Berlin und Wien eingesetzt. Die bestätigten Termine sind der 16., 19. und 29. Mai sowie am 3. und 12. Juni. Dann immer am späten Nachmittag und Abend. Phishing, Betrug oder auch fremde Zugriffe. Jeder 9. Internetnutzer in Deutschland wurde im vergangenen Jahr Opfer von Cyberkriminalität. Das geht aus dem aktuellen Cybersicherheitsmonitor 2026 hervor. Katrin Müller.
2: Mehr als jeder oder jede Vierte ist demnach schon einmal Opfer von Cyberkriminellen geworden. Besonders häufig schlagen die beim Online-Shopping zu. Hier liegt der Anteil bei rund einem Fünftel. Dahinter kommen Hackerangriffe auf Online-Accounts, Betrug beim Online-Banking und Phishing-Attacken. Fast 9 von 10 Menschen, die Opfer von Cyberkriminellen geworden sind, ist dadurch ein Schaden entstanden, oft finanzieller Art. Trotzdem schützen sich laut Studie hierzulande nach wie vor nur wenige Nutzer aktiv vor Cyberattacken.
0: Deutschland lebt ab sofort rechnerisch auf Pump, zumindest wenn es um natürliche Ressourcen geht. Laut dem BUND sind seit gestern alle Rohstoffe verbraucht, die eigentlich für das gesamte Jahr reichen müssten. Zoe Tasovali.
3: Vor allem unser hoher Energieverbrauch ist das Problem, sagt der Umweltverband. Also Kohle, Öl und Gas, aber auch viel Verkehr, Industrie und Massentierhaltung. Heißt konkret, wenn alle Menschen weltweit so leben würden wie wir in Deutschland, bräuchten wir gleich 3 Erden. Der BUND warnt deshalb, dass unser Lebensstil auf Dauer nicht funktioniert und fordert schnelleres Handeln beim Klimaschutz, zum Beispiel mit einem Tempolimit oder einem schnelleren Ausstieg aus fossilen Energien.
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4: Hallo, ich bin Commander Frank Hellberg, live aus dem 104.6 RTL Verkehrslagezentrum und immer wieder die Treskow-Allee, Karlshorst-Treskow-Allee Richtung Schöneweide. Nur eine Spur unter der S-Bahn-Brücke zwischen Dönhoffstraße und Wandlitzstraße. Das sind Brückenbauarbeiten. Die dauern hier bis 18. Mai. Heute Morgen hatten wir bis zu 30 Minuten mehr. Jetzt sind wir so runter auf 15 Minuten. Und dran denken, heute ist auch in der Gegenrichtung die Baustelle eingerichtet worden, Richtung Tierpark. Das Ganze auch hier nur eine Spur unter der Bahnbrücke. Geblitzt wird Charlottenburg auf der Kaiser-Friedrich-Straße, hat der Ali entdeckt, dankeschön. Dann in Panketal auf der Schönerlinder Straße und in Tempelhof auf dem Tempelhofer Damm. Staus und Blitzer, bitte an die 030 884 84110.
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6: RTL-Wetter. 14 Grad haben wir aktuell und dazu viele Wolken, sehr wechselhaft heute, teilweise regnerisch. Die Höchstwerte sind heute 12 Grad in der Prignitz bis 19 Grad in der Niederlausitz und hier bei uns in Berlin um 15 Grad. Nachts auch bewölkt, meist kein Regen bei 7 bis 3 Grad und morgen wird es auch wechselnd bewölkt mit einzelnen Schauern oder sogar Gewittern mit Graupeln und das Ganze morgen bei maximal 13 Grad.
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2: Kurz nach 11 Uhr hier bei uns in Berlin und Brandenburg am Montagvormittag. 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
2: Auch der Grammy-nominierte Noah Kahan kennt es, wenn man bei der Arbeit mal feststeckt. Gerade ist sein brandneues Album draußen, aber das Schreiben fiel ihm richtig schwer. Er hat schon überlegt, als Greenkeeper auf seinem Golfplatz anzufangen. Irgendwann ist der Knoten geplatzt. Brandneu. The Great Divide.

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Kameras an BVG-Bussen sollen dabei helfen, Berlins Baustellen besser im Blick zu haben. Wie das Ganze funktionieren soll, das hörst du gleich um 10 vor. Natürlich bei 104.6 RTL aktuell. Jetzt habe ich für dich Olivia.

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1: Es ist 11.50 Uhr. Ich bin Benjamin Herrmann. Guten Tag. Im Kampf gegen Dauerbaustellen hilft bald auch die BVG. Seit einigen Wochen laufen schon Kontrolleure durch die Bezirke und prüfen, welche Baustellen genehmigt wurden und welche illegal sind. Jetzt folgen die nächsten Schritte, wie Verkehrssenatorin Ute Bonde im RBB gesagt hat.
2: Das zweite ist, dass wir Busse oder auch andere Verkehrsmittel mit Kameras ausstatten, die dann die Baustellen aufnehmen können. Und das soll dann abgeglichen werden mit dem tatsächlich Genehmigten. Das dritte Thema ist, dass wir mehr Baustelleninformationen vor Ort haben möchten. Und das vierte Thema ist, dass wir schauen möchten, dass das, was beantragt wird, auch mit Verkehrssimulationen einhergeht. Das heißt, wenn ich hier eine Baustelle einrichte, welche Auswirkungen hat diese Baustelle auf den Verkehr?
1: Erste Strafen wurden bei den Fußgängerkontrollen schon ausgesprochen, vom Rückbau der Baustelle bis hin zu Bußgeldern. Ein deutscher Hantavirus-Patient kommt in die Berliner Charité. Obwohl er keine Symptome aufweist, soll er vorsorglich erstmal in Quarantäne geschickt werden, heißt es von der Senatsverwaltung für Gesundheit. Aktuell wird noch besprochen, wie man ihn am sichersten nach Berlin bekommt. Der Patient war Gast auf dem Kreuzfahrtschiff, auf dem es einen Hantavirus-Ausbruch gegeben hat. Aktuell liegt das Schiff noch vor Teneriffa, von wo aus alle Passagiere ausgeflogen werden. Trotz des Iran-Kriegs fallen gerade die Strompreise. Das zeigen neue Zahlen der Bundesnetzagentur. Grund ist der inzwischen hohe Anteil an erneuerbaren Energien, die nicht von Lieferungen aus Nahost abhängig sind. Außerdem werden die Gaspreise zwar steigen, aber nur sehr leicht, prognostiziert der Chef der Bundesnetzagentur Klaus Müller. Zum einen gilt für die meisten Privathaushalte eine Preisgarantie für 12 Monate oder auch länger. Und zum anderen fallen die Preissteigerungen im Vergleich zur Zeit nach dem russischen Angriff auf die Ukraine deutlich kleiner aus, so Müller. Wer häufiger PayPal nutzt, muss jetzt mächtig aufpassen. Es gibt eine neue Betrugsmasche. Die Kriminellen überweisen dabei einen winzigen Betrag, etwa 55 Cent, und lösen so eine echte Zahlungsbestätigung von PayPal aus. Die kommt per Mail. Den Betreff manipulieren sie aber so, dass dort zum Beispiel steht, dass eine hohe Zahlung ansteht, mit einer Telefonnummer für Rückfragen. Wer dort anruft, landet direkt bei den Betrügern. Die geben sich als PayPal-Mitarbeiter aus und versuchen, an Zugangsdaten zu kommen oder Fernzugriff auf das Konto zu bekommen. Verbraucherschützer warnen: Niemals Telefonnummern aus E-Mail-Betreffzeilen nutzen, und wer Fragen hat, sollte sich direkt an PayPal wenden. 104.6 RTL, immer 10 Minuten früher, auf den Punkt informiert.
3: Gleich 11.53 Uhr, der 104.6 RTL Verkehrsreport Lichtenberg, Rosenfelder Straße, Ecke B1, B5. Dort ist eine neue Baustelle und es staut sich gerade dort. Mittendrin ist Fabian, gemeldet von dir. Vielen Dank. Und Prenzlauer Berg, Danziger Straße in Höhe Prenzlauer Allee, bitte Vorsicht, dort sind die Ampeln außer Betrieb. Und dann haben wir auch noch die A100, Stadtring Richtung Wedding, zwischen Wechsstraße und Schmargendorf Stau. Geblitzt wird in Karlshorst auf der Treskow-Allee und in Charlottenburg auf der Königin-Elisabeth-Straße. Staus und Blitzer bitte melden unter 030 884 84110.
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3: RTL-Wetter. 15 Grad jetzt, viele Wolken, und wenn ich hier aus dem Studiofenster rausgucke, jetzt kommen auch ein paar Regentropfen, heute sehr wechselhaft. Maximal 19 Grad heute in der Niederlausitz, hier bei uns in Berlin maximal um die 15 Grad, etwas wirklich herbstlich heute, auch dazu etwas windig. Nachts auch bewölkt, meist kein Regen, dann bei 7 bis 3 Grad, und morgen wird es auch wechselhaft. Es gibt auch mal Sonne, aber auch vereinzelte Gewitter sind möglich, und das Ganze morgen bei maximal 13 Grad.
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2: Es ist kurz nach 12 Uhr Mittag hier bei uns in Berlin und Brandenburg. 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

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Total krass. 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Ich drück dir die Daumen. Ich hab sie jetzt für dich. BTS Swim, die besten.

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Wenn du gerade in unserer City unterwegs bist, wünsche ich dir eine gute Fahrt. Oder wenn du zu Hause im Homeoffice bist oder im Büro auf der Baustelle, vielleicht jetzt schon Mittagspause, sage ich mal, guten Appetit. Ich habe heute auch mal wieder ein leckeres, frisches Brötchen dabei, das esse ich auch gleich. Und dazu gibt es jetzt U2 und Ed Sheeran, Taras Topolia, Yes, Italian.

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1: Leonie auf 104.6 RTL, Berlin zu Brandenburgs Hitradio. Jeder kennt sie, nervige Dauerbaustellen in der City und davon gibt es ja viele. Warum deshalb bald sogar die BVG auf Baustellenstreife geht, das erfährst du gleich um 10 vor. Bleib unbedingt dran, dann gibt es 104.6 RTL aktuell.

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2: 12.51 Uhr, ich bin Philipp Ringel, guten Tag. Das Hunter-Virus kommt jetzt nach Berlin. Kontaktpersonen sind in Frankfurt und sollen heute noch in ihre Bundesländer verteilt werden. Ein Mensch kommt dabei in die Charité. Experten sehen aber keine Gefahr. Mehr aus der Nachrichtenredaktion.
3: Die Charité ist dafür bestens geeignet mit führenden Experten und einer erprobten Isolierstation. Außerdem kennt sich die Medizin mit dem Hunter-Virus schon aus. Es ist auch nicht so ansteckend. Deshalb sagen alle Experten, dass es keine Pandemiegefahr gibt. Auf dem Kreuzfahrtschiff hat es sich allerdings ausgebreitet. Mindestens 3 Menschen sind auch daran gestorben. Mehrere weitere haben Symptome. Die sind grippeähnlich. Alle sind isoliert. Das Hunter-Virus wird eigentlich über Ausscheidungen von Nagetieren übertragen. Auf dem Kreuzfahrtschiff scheint es sich aber verändert zu haben und ist dort auch von Mensch zu Mensch übergesprungen.
2: Am U-Bahnhof Neuendorfplatz fährt jetzt alles wieder wie gewohnt. Die BVG-Bauarbeiten sind abgeschlossen, bedeutet, alle 4 Linien fahren wieder komplett durch. Die BVG hat dort die letzten Monate etwa 250 Quadratmeter Decke erneuert, was ziemlich kompliziert war, denn die Station ist zum Teil 120 Jahre alt. Mehr als 500.000 Fahrgäste steigen täglich am Neuendorfplatz ein oder aus. Und apropos BVG und Baustellen, die geht nämlich in Zukunft selber auf Baustellenstreife. Verkehrssenatorin Ute Bonde hat das jetzt im RBB angekündigt. Der Plan? An BVG-Bussen werden Kameras angebracht, die sollen dann durch bekannte Dauerbaustellen in der City fahren. Die Aufnahmen sollen dann kontrolliert werden, um zu schauen, ob etwa Genehmigungen nicht eingehalten werden. Und daneben sind auch schon Kontrollstreifen unterwegs, die durch die Bezirke ziehen. Auch die nehmen Baustellen unter die Lupe. Ist eine zum Beispiel nicht angemeldet oder dauert zu lange, drohen Strafen oder sogar der Abbau. Weniger Malle, Mailand oder Madrid, dafür mehr Urlaub an den Küsten und in den Bergen. Die Zahl der Übernachtungen ist im März deutlich gestiegen, auf fast 34 Millionen. Und dabei gibt's auch einen ganz deutlichen Trend, sagt das Statistische Bundesamt. Diana Kramer.
4: Urlaub machen, ohne ins Ausland zu reisen, boomt weiter, zeigen die Zahlen. Mehr als 28 Millionen Übernachtungen waren im März inländische Gäste. Gefragt waren vor allem die deutschen Skigebiete und die Küsten. Das Plus lag im Jahresvergleich bei fast 4%. Bei Gästen aus dem Ausland sank die Zahl der Übernachtungen dagegen leicht, was aber auch an den Wintermonaten liegen könnte. Traditionell reisen vor allem im Frühjahr und Sommer viele von auswärts nach Deutschland. Hoch im Kurs stehen dabei vor allem die großen Städte wie Berlin, München, Hamburg oder Köln.
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5: 12.53 Uhr, der 104.6 RTL Verkehrsreport. Friedrichshain-Landsberger Allee. Bitte Vorsicht in Höhe S-Bahnhof. Landsberger Allee sind die Ampeln außer Betrieb. Und genauso im Prenzlauer Berg, Danziger Straße in Höhe Prenzlauer Allee, sind die Ampeln auch außer Betrieb. Und A10 B5 Dreieck Werder Richtung Charlottenburg zwischen Potsdam Nord und Berlin Spandau. Gefahr durch ein liegen gebliebenes Fahrzeug. Die Ausfahrt ist blockiert. Bitte besonders vorsichtig fahren. Und geblitzt wird in Friedrichshain auf der Stralauer Allee und in Karlshorst auf der Treskow Allee. Staus und Blitzer bitte melden unter 030 884 84110.
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5: RTL-Wetter. Um die 16 Grad aktuell und die Straßen sind nass. Heute ist sehr wechselhaft, viele dunkle Wolken, immer mal wieder Regen. Maximal 19 Grad heute in der Niederlausitz. Hier bei uns in Berlin haben wir die Maximalgradzahl heute schon erreicht mit 16 Grad. Nachts dann auch bewölkt, meist kein Regen bei 7 bis 3 Grad. Und morgen wird es auch wechselhaft, mal Sonne, aber auch mal Schauer oder sogar kurze Gewitter. Und das Ganze morgen bei maximal 13 Grad.
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7: Der ESC funktioniert genau wie große Pause in der Schule. Du gewinnst nicht, wenn du normal bist.
0: Also nicht zu langweilig sein ist so.
7: Nee, das Problem ist doch, Deutschland schickt oft Leute, die aussehen wie Mathelehrer mit Nebelmaschine. Beim ESC musst du auffallen. Wenn jemand auf einem brennenden Klavier steht und dabei Geige spielt, dann, aber auch nur dann erinnern sich die Leute an dich. Das ist genau wie auf dem Schulhof. Wenn einer einfach normal Fußball spielt, interessiert keinen. Aber wenn jemand rückwärts mit Jacke überm Kopf Tore schießt, dann reden alle drüber bis zum Sommerferien. Ja.

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13 Uhr Mittag hier bei uns in Berlin und Brandenburg. Ich wünsche dir einen angenehmen Montag. 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
1: Tame Impala hat den Bandnamen. Übrigens abgeleitet von afrikanischen Antilopen von den Impalas. Und der Hit geht auf TikTok und Insta total ab. Zusammen mit Jennie von Blackpink. Richtig cool, brandneu. Dracula.

0: 104.6 RTL Berlin zum Brandenburg-Hit-Radio gleich mit Chris am Nachmittag.
1: Ja,
0: ab 14 Uhr. Hi,
1: na? Ich hab Tickets mit dabei. Ich glaube, da freuen sich ganz viele drüber. Für Gigi D'Agostino live bei uns in Berlin. Präsentiert von uns 104.6 RTL am 1. Oktober erst. Aber die Tickets kann man nicht früh genug haben. Gibt's bei mir in den Top 6 um 6 um 18 Uhr.
0: Ah, mega. Jetzt Dua Lipa Training Season. Schönen Montag.

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1: 13.49 Uhr, ich bin Philipp Ringe, guten Tag. Das Hunter-Virus kommt jetzt nach Berlin. Kontaktpersonen sind in Frankfurt und sollen heute noch in ihre Bundesländer verteilt werden. Ein Mensch kommt dabei in die Charité. Experten sehen aber keine Gefahr. Mehr aus der Nachrichtenredaktion.
2: Die Charité ist dafür bestens geeignet mit führenden Experten und einer erprobten Isolierstation. Außerdem kennt sich die Medizin mit dem Hunter-Virus schon aus. Es ist auch nicht so ansteckend. Deshalb sagen alle Experten, dass es keine Pandemiegefahr gibt. Auf dem Kreuzfahrtschiff hat es sich allerdings ausgebreitet. Mindestens 3 Menschen sind auch daran gestorben. Mehrere weitere haben Symptome. Die sind grippeähnlich. Alle sind isoliert. Das Hunter-Virus wird eigentlich über Ausscheidungen von Nagetieren übertragen. Auf dem Kreuzfahrtschiff scheint es sich aber verändert zu haben und ist dort auch von Mensch zu Mensch übergesprungen.
1: Am U-Bahnhof Neuendorfplatz fährt jetzt alles wieder wie gewohnt. Die BVG-Bauarbeiten sind abgeschlossen, bedeutet, alle 4 Linien fahren wieder komplett durch. Die BVG hat dort die letzten Monate etwa 250 Quadratmeter Decke erneuert, was ziemlich kompliziert war, denn die Station ist zum Teil 120 Jahre alt. Mehr als 500.000 Fahrgäste steigen täglich am Neuendorfplatz ein oder aus. Und apropos BVG und Baustellen, die geht nämlich in Zukunft selber auf Baustellen.

0: Reife. Verkehrssenatorin Ute Bonde hat das jetzt im RBB angekündigt. Der Plan? An BVG-Bussen werden Kameras angebracht. Die sollen dann durch bekannte Dauerbaustellen in der City fahren. Die Aufnahmen sollen dann kontrolliert werden, um zu schauen, ob etwa Genehmigungen nicht eingehalten werden. Und daneben sind auch schon Kontrollstreifen unterwegs, die durch die Bezirke ziehen. Auch die nehmen Baustellen unter die Lupe. Ist eine zum Beispiel nicht angemeldet oder dauert zu lange, drohen Strafen oder sogar der Abbau. Viele können ohne ihn gar nicht in den Tag starten. Kaffee ist ja oft der Wachmacher und ist jetzt auch noch mal etwas günstiger. Die großen Lebensmittelhändler senken bei ihren Eigenmarken die Preise, zeigt eine neue Umfrage. Thomas Bremser.
1: Die Produkte kosten seit dieser Woche 10 bis 50 Cent weniger als bisher. Eine Kilopackung Bohnen liegt je nach Sorte zwischen 10,50 Euro und 11,50 Euro. Auch Pads und Kapseln werden billiger. Die Discounter und Supermärkte begründen das mit sinkenden Rohstoffpreisen. Insgesamt gesehen hat sich Kaffee aber in den vergangenen Jahren stark verteuert, so wie auch andere Lebensmittel. Grund dafür waren höhere Rohstoffpreise nach Trockenheit und schwachen Ernten. Bohnenkaffee, Pads und Kapseln waren vor 6 Jahren noch halb so teuer.
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2: 13.52 Uhr, der 104.6 RTL Verkehrsreport. Prenzlauer Berg, Danziger Straße, bitte weiterhin Vorsicht in Höhe Prenzlauer Allee. Dort sind die Ampeln außer Betrieb. Und A113 stadteinwärts in Höhe Adlershof ist die rechte Spur gesperrt wegen Bauarbeiten. Und A100 Stadtring Richtung Wedding zwischen Wechsstraße und Schmargendorf immer noch Stau. Hier dauert es aktuell 10 Minuten länger. Geblitzt wird in Mitte auf der Karl-Liebknecht-Straße und in Kreuzberg auf der Reichenberger Straße. Staus und Blitzer, bitte melden unter 030 884 8410.
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2: RTL-Wetter. 16 Grad aktuell, damit haben wir die Höchsttemperatur hier bei uns in Berlin auch schon erreicht. In der Niederlausitz können noch 19 Grad erreicht werden. Heute ist es sehr wechselhaft, auch etwas windig und immer mal wieder regnerisch. Nachts dann auch bewölkt, dann aber meist kein Regen bei 7 bis 3 Grad. Und morgen wird es auch wechselhaft. Es gibt mal Sonne, aber auch mal kurze Schauer oder sogar vereinzelte Gewitter. Und das Ganze morgen bei maximal 13 Grad.
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2: 14 Uhr in Berlin, Berlin und Brandenburg. Kurze Woche. Wir freuen uns, Chris, am Nachmittag. 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

0: Olli Mörs, 104.6 RTL, Berlin zum Brandenburg Z-Radio. Chris am Nachmittag. Ja, kurze Woche für viele, ne? Zumindest alle, die den Brückentag am Freitag genommen haben. Man muss sagen, Sandy hat dieser einen Tag nicht gereicht.
1: Ja, ich habe gleich alles genommen.
0: Warum das denn? Das ist doch hier Verschwendung von Urlaubstagen, hätte ich fast gesagt.
1: Ja, wieder mit der Familie fahren wir weg.
0: Ah, so, okay. Gut, da kann man sich nicht gegen wehren, ne?
1: Nee, genau. Muss auch mal sein.
0: Ich bring dich in Montag Feierabend jetzt mit Halli Hammerstone und dem besten neuen Hits. Hier ist To Love Somebody.

Glockenbach, Tom Walker, 104.6 RTL, Berlin und Brandenburg sind Radio. Ganz viel Blaulicht gerade und vor allem Vollsperrung auf dem Stadtring. A100 ist in beiden Richtungen dicht. Wo genau, was der Stau macht, alle Infos gleich. Nach neuer Musik aus Israel, Tempa City und Sarah Larsson. Hier ist Lush Live.

0: Eine neue Nummer, Tampa City, Self-Aware aus Israel in internationalen Charts. Entdecke neue Musik auf Berlins Oberlandmuxradio, 14.23 Uhr. Der 104.6 RTL Verkehrsreport, jetzt gerade geräumt. Wir hatten eine knappe halbe Stunde, eine komplette Vollsperrung auf dem Stadtring. A100 war in beiden Richtungen gesperrt, Höhe Hohenzollern-Damm. Da gab es einen großen Polizeieinsatz. Jetzt ist die Strecke wieder offen, aber es dauert natürlich, bis der ganze Stau abgeflossen ist. Richtung Wedding sind es noch plus 39 Minuten. In Fahrtrichtung Treptow sind es 21 Minuten extra. Also da auf jeden Fall noch durchhalten. Und durchhalten musste auch in Brandenburg auf der A10, dem östlichen Berliner Ringfahrt. Richtung ja, Dreieck Spreeau. Da laufen nämlich immer noch Bergungsarbeiten zwischen Marzahn und Hohenschönhausen. Die rechte Spur ist gesperrt und die Passierdauer, die ist weiter hoch. Lass mich nochmal aktualisieren hier. Da sind wir jetzt bei 32 Minuten. Viele nehmen deswegen die B158. Auch da kommen 15 Minuten oben drauf. Gewitzwirt, Reinickendorf, Kurt-Schumacher-Damm, Tiergarten, 17. Juni, Plenterwald, Köpenicker Landstraße. Mehr Verkehr in einer halben Stunde. Und gleich geht's mit Star Power weiter hier. Ich habe Sam Smith und Taylor Swift für dich.
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0: Taylor Swift mit den besten neuen Hits. 104.6 RTL, Berlins und Brandenburgs Hitradio. 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
0: 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Hier ist Ray Dalton.

Ola Young. Messi, 104.6 RTL, Berlin zum Brandenburg-Hitradio. Also wenn du im Roten Rathaus in Mitte mal wen strahlen sehen willst, dann solltest du dir den DFB-Pokal angucken. Der steht da nämlich jetzt. Ist bei uns in der Hauptstadt. Und jetzt ist auch klar, wer die Partie pfeifen wird. Bayern gegen Stuttgart Ende Mai. Hörst du gleich um 10 vor 3 in 104.6 RTL aktuell. Hier ist Robbie.

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2: 14.51 Uhr, ich bin Philipp Ringel, guten Tag. Bling bling im Roten Rathaus. Dort glitzert es jetzt nämlich ganz ordentlich. Der DFB-Pokal für das Finalspiel am 23. Mai ist jetzt in Berlin. Und den kann man sich täglich ganz genau anschauen. Bis zum 21. Mai täglich von 9 bis 8.

0: 19 Uhr am 22. von 9 bis 11. Der Regierende freut sich, denn Berlin ist damit einmal mehr im Fußballfieber, so Wegner. Außerdem ist jetzt auch klar, wer die Partie Bayern gegen Stuttgart leiten wird. Es ist Sven Jablonski. Für ihn ist es damit das erste DFB-Pokalfinale. Unterstützen werden ihn Sascha Thielert und Eduard Beitinger an den Seitenlinien. Das Hantavirus kommt jetzt auch nach Berlin. Eine Kontaktperson wird in der Charité behandelt. Grund zur Sorge gibt es aber nicht, sagen Experten. Mehr von Arne Palukat.
1: Die Charité ist dafür bestens geeignet mit führenden Experten und einer erprobten Isolierstation. Außerdem kennt sich die Medizin mit dem Hantavirus schon aus. Es ist auch nicht so ansteckend. Deshalb sagen alle Experten, dass es keine Pandemiegefahr gibt. Auf dem Kreuzfahrtschiff hat es sich allerdings ausgebreitet. Mindestens 3 Menschen sind auch daran gestorben. Mehrere weitere haben Symptome. Die sind grippeähnlich. Alle sind isoliert. Das Hantavirus wird eigentlich über Ausscheidungen von Nagetieren übertragen. Auf dem Kreuzfahrtschiff scheint es sich aber verändert zu haben und ist dort auch von Mensch zu Mensch übergesprungen.
0: Tanken unter 2 Euro. Die Preise sind erstmals seit Anfang März unter die Marke gerutscht, sagt der ADAC. Diesel kostete gestern im Schnitt 1,98 Euro, der Liter E10 etwa 1,97. Und das liegt vor allem daran, dass der Rohölpreis in den letzten Tagen nochmal deutlich gesunken ist. Aber auch am Tankrabatt der Bundesregierung, so die Verkehrsexperten. Es geht um betrügerische Mails, Hacking-Angriffe und Co. Jeder 9. wurde im vergangenen Jahr schon mal Opfer von Cyberkriminalität, zeigt der Cybersicherheitsmonitor 2026. Katrin Müller.
2: Mehr als jeder oder jede 4. ist demnach schon einmal Opfer von Cyberkriminellen geworden. Besonders häufig schlagen die beim Online-Shopping zu. Hier liegt der Anteil bei rund 1/5. Dahinter kommen Hacker-Angriffe auf Online-Accounts, Betrug beim Online-Banking und Phishing-Attacken. Fast 9 von 10 Menschen, die Opfer von Cyberkriminellen geworden sind, ist dadurch ein Schaden entstanden, oft finanzieller Art. Trotzdem schützen sich laut Studie hierzulande nach wie vor nur wenige Nutzer aktiv vor Cyberattacken.
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3: 14.54 Uhr, der 104.6 RTL-Verkehrsreport. Und es gibt gerade Stress nach dem Unfall in Steglitz, hat mir Carsten reingemeldet. Schlossstraße, wenn du von da auf die 103 willst, da ist ein Auto auf den Laster aufgefahren, genau hinter der Ampelkreuzung. Also es ist ein reiner Auffahrunfall wohl, sieht nicht nach Verletzten aus. Die gucken sich da gerade die Schäden an. Also Polizei müsste mittlerweile eingetroffen sein. Das Ding ist, es gibt deswegen natürlich auch ein bisschen Stau. Passiert aber, sind wir jetzt bei 8 Minuten. Linke Spur ist da dicht, also alles muss nach rechts rüber. Dann, Achtung, Ampelausfall in Friedrichshain, Grünberger Straße, Ecke Warschauer Straße, hat mir Fabian reingemeldet. Und wir müssen noch mal raus nach Brandenburg auf die A10, den östlichen Berliner Ring Richtung Frankfurt-Oder. Da läuft eine Unfallbergung zwischen Marzahn und Hohenschönhausen. Rechte, mittlere Spur ist gesperrt. Dauert 38 Minuten länger. Viele fahren deswegen runter, nehmen die B158, das Ganze ab Ausfahrt Hohenschönhausen. Und deswegen gibt es da ordentlich Stau ab dem Gewerbegebiet. Da geht's los. Plus 29 Minuten stadteinwärts, also Richtung Marzahn. Geblitzt wird in Reinickendorf, kurz Schumacherdamm, dann Tiergarten 17. Juni. Und Plenterwald, Köpenicker Landstraße. Staus und Blitzer bitte wie immer an die 030 88484 110.
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3: Ja, das sind dann wohl die Eisheiligen. Herzlich willkommen in der Hauptstadt. Es ist wirklich, also, weiß nicht, wo ist die Winterjacke? 14 Grad nur, super grau. Immer wieder Regen heute, sternweise sogar Hagel, Gewitter und Sturmböen. Heute Nacht dann immerhin meist trocken, 6 bis 3 Grad. Also alle, die Nachtdienste haben, die können sich fast freuen. Morgen geht es nämlich schon weiter, es wird noch frischer. 11 bis 13 Grad nur noch in der Spitze am Dienstag. Immer wieder Schauer und sehr windig wird es auch noch. Juhu.
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5: Der ESC funktioniert genau wie große Pause in der Schule. Du gewinnst nicht, wenn du normal bist.
6: Also nicht zu langweilig sein ist so.
5: Nee, das Problem ist doch, Deutschland schickt oft Leute, die aussehen wie Mathelehrer mit Nebelmaschine. Beim ESC musst du auffallen. Wenn jemand auf einem brennenden Klavier steht und dabei Geige spielt, dann, aber auch nur dann erinnern sich die Leute an dich. Das ist genau wie auf dem Schulhof. Wenn einer einfach normal Fußball spielt, interessiert keinen. Aber wenn jemand rückwärts mit Jacke überm Kopf Tore schießt, dann reden alle drüber bis zum Sommerferien.
4: Ja.

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2: 15 Uhr durch in Berlin und Brandenburg. Ich bringe dich durch diesen nassgrauen Montag. Hier ist Chris am Nachmittag noch bis 19 Uhr. 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

0: besten neuen Hits. Mikey's mein Papa und Tee. 104.6 RTL, Berlin zum Brandenburg-Hitradio. Chris am Nachmittag, jetzt mit Elisa in der Show. Die freut sich schon auf den Feierabendsport heute.
1: Spiel Paddel.
0: Ah, das kenne ich, diese neue Trendsportart, ne, was irgendwie alle machen wollen.
1: Genau.
0: Sag mal, in welches Körperteil geht das am meisten? In die Arme oder sind es die Beine? Oder wo merkt man?
1: Ehrlich, beides.
0: Oh, das ist doch nichts für mich. Dann weiß ich, warum ich das bis jetzt nicht gespielt habe.
1: Aber es macht Spaß. Es macht wirklich Spaß.
0: Ja, vor allem, wenn man gegen Leute spielt wie mich, die sich immer aufregen, weil sie den Ball verlieren oder so, dann wird es natürlich noch lustiger.
1: Wenn man gegen Leute spielt, die nicht verlieren können.
0: Ah, oh, das ist schwierig.
1: Das ist schwierig, genau.

104.6 RTL, Berlin zum Brandenburg-Zentralradio. 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Und hier ist Harry Styles, die besten neuen Hits.

0: so ein nicer 90er Hit hier auf Berlins und Brandenburgs Hitradio. Grauer Montagnachmittag in der Hauptstadt, 15:26. Hier ist der 104.6 RTL Verkehrsreport. Achtung, Unfallaufnahme in Steglitz, Schlossstraße auf die 103 rauf. Da ist ein Auto auf den Laster aufgefahren, genau hinter der Ampel. Linke Spur weiter gesperrt, dauert 12 Minuten länger. Dann Achtung, A10 östlicher Berliner Ring Richtung Frankfurt-Oder. Da läuft weiter eine Unfallbergung zwischen Marzahn und Hohenschönhausen. Rechte, mittlere Spur dicht, dauert 48 Minuten länger. Viele nehmen die B158 Richtung Marzahn. Da hängt es aber auch gute 32 Minuten fest. Und jetzt Achtung, die 111 Richtung Oranienburg Richtung Hamburg. Da läuft ein Feuerwehreinsatz zwischen Stolp und Hennigsdorf. Polizei ist auch schon da. Passierdauer schnellt hier nach oben auf jetzt fast 20 Minuten. Und auch die Umfahrung ist schon voll. Also da auf jeden Fall auch ordentlich Zeit oben drauf packen. Geblitzt wird in Reinickendorf, Gutschumacherdamm, Tiergarten, 17. Juni, Plenter Wald, Köpenicker Landstraße. Mehr Verkehr in einer halben Stunde. Und gleich habe ich einen fetten Ohrwurm für dich. Ganz neue Teddy Swims bei mir am Nachmittag.
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2: Jetzt. Also ganz ehrlich, selbst wenn du von seinen ersten großen Hits wie zum Beispiel Lose Control oder Bad Dreams nicht so der Riesenfan gewesen bist, spätestens nach dem Song bist es von Teddy Swims. Hier ist Mr. Know-It-All.

Ed Sheeran, 104.6 RTL, Berlin zum Brandenburgset Radio. 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Der kommt zu uns in die Hauptstadt. Spielt eine fette Show im Velodrom Anfang Oktober. 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Und die Tickets, klar sind die heute bei mir um 18 Uhr. In den Top 6 um 6. Hier ist Ray, Where's My Husband, die besten 9 Hits.

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1: 15.49 Uhr, ich bin Philipp Ringel, guten Tag. Das Hunter-Virus kommt jetzt auch nach Berlin. Eine Kontaktperson wird in der Charité behandelt. Grund zur Sorge gibt es aber nicht, sagen Experten. Mehr von Arne Palukat.
2: Die Charité ist dafür bestens geeignet mit führenden Experten und einer erprobten Isolierstation. Außerdem kennt sich die Medizin mit dem Hunter-Virus schon aus. Es ist auch nicht so ansteckend. Deshalb sagen alle Experten, dass es keine Pandemiegefahr gibt. Auf dem Kreuzfahrtschiff hat es sich allerdings ausgebreitet. Mindestens 3 Menschen sind auch daran gestorben. Mehrere weitere haben Symptome. Die sind grippeähnlich. Alle sind isoliert. Das Hunter-Virus wird eigentlich über Ausscheidungen von Nagetieren übertragen. Auf dem Kreuzfahrtschiff scheint es sich aber verändert zu haben und ist dort auch von Mensch zu Mensch übergesprungen.
1: Gute Nachricht für viele Pendler. Am U-Bahnhof Neuendorfplatz rollt alles wieder wie gewohnt, denn die Bauarbeiten sind abgeschlossen. Neben der U2 sind wieder die U1, 3 und 4 planmäßig unterwegs. Die PVG hat dort zum Beispiel ca. 250 Quadratmeter Decke saniert, was ziemlich schwierig war, weil die Station ja schon teilweise 120 Jahre alt ist. Oft passiert beim Online-Shopping ein falscher Klick und schon wird man abgezockt. Jeder 9. wurde im vergangenen Jahr Opfer von Cyberkriminalität, also zum Beispiel Phishing oder Hackerangriffe. Das zeigt der neue Cybersicherheitsmonitor. Und dabei kann ja auch ordentlicher Schaden entstehen. Ein Drittel der Befragten hat dabei ziemlich viel Geld verloren. Trotzdem, laut der Studie ist mehr als die Hälfte mit viel zu wenig Schutz im Web unterwegs und damit auch ein einfaches Ziel für Kriminelle. Weniger Malle, Mailand oder Madrid, dafür mehr Urlaub an den Küsten und in den Bergen. Die Zahl der Übernachtungen ist im März deutlich gestiegen, auf fast 34 Millionen. Und dabei gibt's auch einen ganz deutlichen Trend, sagt das Statistische Bundesamt. Diana Kramer.
3: Urlaub machen, ohne ins Ausland zu reisen, boomt weiter, zeigen die Zahlen. Mehr als 28 Millionen Übernachtungen waren im März inländische Gäste. Gefragt waren vor allem die deutschen Skigebiete und die Küsten. Das Plus lag im Jahresvergleich bei fast 4%. Bei Gästen aus dem Ausland sank die Zahl der Übernachtungen dagegen leicht, was aber auch an den Wintermonaten liegen könnte. Traditionell reisen vor allem im Frühjahr und Sommer viele von auswärts nach Deutschland. Hoch im Kurs stehen dabei vor allem die großen Städte wie Berlin, München, Hamburg oder Köln.
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4: 15.52, der 104.6 RTL Verkehrsreport mit dicken Problemen für alle, die aus Berlin raus wollen.

0: 111 Richtung Oranienburg, Richtung Hamburg. Da hat es einen Unfall gegeben. Die Feuerwehr ist im Einsatz zwischen Stolpe und Hennigsdorf. Dauert 51 Minuten länger und deswegen haben wir auch ordentlich Umfahrungsstau ab Schulzendorfer Straße und Ruppiner Chaussee. Auch da gute 15 Minuten extra. Dann jetzt Achtung in Tegel, Seidelstraße, Höhe Bernauer Straße sind gerade die Ampeln ausgefallen. Voll ist es auch in Friedrichshain im Moment im Bereich Frankfurter Allee auswärts. Das Ganze ab Weberwiese, da kommen gute 16 Minuten oben drauf. Das gleiche gilt auch fürs Ostkreuz. Plus 20 Minuten im Bereich Hauptstraße, Marktstraße, Kühnerstraße. Da ist alles zugestaut. Und noch schnell raus nach Brandenburg auf die A10, den östlichen Berlin Ring Richtung Frankfurt-Oder, da läuft eine Unfallbergung zwischen Marzahn und Hohenschönhausen. Rechte mittlere Spur weiter gesperrt, dauert 52 Minuten länger und alle, die die B158 nehmen, die hängen da eine knappe halbe Stunde extra fest vor Marzahn. Geblitzt wird in Reinickendorf, Gutschumacherdamm, Tiergarten 17. Juni und Plenterwald, Köpenicker Landstraße. Staus und Blitzer bitte wie immer an die 030 88484 110.
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0: Ja, die Eisheiligen hauen dieses Jahr hier voll rein. 14 Grad nur, super grau, immer wieder Regen an diesem Montag. Stellenweise sogar Hagel und Gewitter mit Sturmböen dabei. Heute Nacht dann meist trocken, geht runter auf 6 bis 3 Grad. Morgen am Dienstag noch frischer als heute, nur noch maximal 11 bis 13 Grad. Wir kriegen immer wieder Schauer und sehr windig wird's auch.
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2: 2:16 in Berlin, Berlin und Brandenburg. Chris am Nachmittag, an diesem grauen Montag hier. 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

0: Liam Payne, Rita Ora, 104.6 RTL, Berlin zum Brandenburg Radio. Hier ist Chris am Nachmittag, jetzt mit Sandy, die nutzt den Feiertag diese Woche. Flieht vor den Eisheiligen, ist genau das Richtige. Wo machst du nur noch?
1: In Spanien. Wir fliegen nach Spanien.
0: Ja, ich glaube, da ist das Wetter noch ein bisschen besser als bei uns.
1: Ja, ich hoffe auch.
0: Das heißt, du hast eher Bikini eingepackt als Übergangsjacken.
1: Ja, ich habe Hoffnung, dass es da schön warm ist. Mal schauen.
0: Sehr schön. Dann pack uns auch noch alle mit ein und dann kommen wir einfach mit nach Spanien, okay?
1: Ja, sehr gut. Dann bringen wir noch die Sonne mit.
0: Richtig.
1: Wenn wir da sind.
0: Dann schönen Urlaub, ja. Gute Reise.
1: Ja, vielen, vielen Dank.
0: Tschüss, Bruno Mars mit dem Bam.

104.6 RTL, Berlin zum Brandenburg Hitradio mit Leonie. Die scheint an Wochenenden ihr Bett sehr zu lieben, vor allem Essen im Bett. Da gab es leckere Pasta, Penne alla Arrabbiata mit so einem nice Pizzabrötchen vom Lieferdienst, inklusive Knoblauchdip. Also ganz ehrlich, wenn man so einen entspannten Sonntag hat, dann kann der Montag danach ja noch gut werden. Auch bei diesem Wetter in der Hauptstadt.

0: So, das ist doch perfekter Soundtrack zum Feierabend machen, oder? The Second Voice, Let Me Be. Entdecken neue Musik auf Berlin zum Brandenburg-Radio. 16:22, nee, 24 sogar schon, der 104.6 RTL Verkehrsreport. Es ist ordentlich was los heute, vor allem auf den Autobahnen. Unfall auf der 111 Richtung Oranienburg, Richtung Hamburg. Das zieht sich rein bis ins Stadtgebiet Berlin. Passierdauer 21 Minuten. Der Unfall ist passiert zwischen Stolp und Hennigsdorf. Und der Stau, der geht schon los, Höhe Schulzendorfer Straße. Also da auf jeden Fall durchhalten. Auch die Umfahrung Ruppiner Chaussee ist gut voll. Passierdauer in dem Bereich auch bei guten 15 Minuten extra. So. Dann müssen wir einmal nach Tegel. Achtung, Ampelausfall, Seidelstraße, Höbernauer Straße, da weiter aufpassen. Und ein richtig dickes Ding haben wir noch auf der A10 im östlichen Berliner Ring Richtung Frankfurt. Oder André hat mich gerade angerufen, der hängt da auch fest, sagt Chris, hier geht gar nichts mehr. Unfallbergung zwischen Marzahn und Hunschenhausen. Rechte, mittlere Spur gesperrt, dauert eine knappe Stunde länger. Viele nehmen schon die B2 ab Dreieck-Barnim, die hängen da 24 Minuten fest. Und wer die B158 abfeiert, Hunschenhausen, der braucht bis Marzahn 30 Minuten extra, also da auch durchhalten. Geblitzt wird Reinickendorf, Kurt-Schumacher-Damm, Tiergarten, 17. Juni, Plenterwald, Köpenicker Landstraße. Mehr Verkehr in einer halben Stunde. Und gleich habe ich Taylor Swift und Harry Styles.
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0: Mit dem besten neuen Hits hier ist 104.6 RTL Berlin zum Brandenburg-Z-Radio. Chris am Nachmittag. Ich war auf einer Hochzeit am Wochenende und da gab es so ein unfassbar gutes Buffet. Ich bin gespannt, ob das Bullshit-Buffet von Arno und der Morgencrew da morgen rankommt.
1: Verena. 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
0: Geil.
1: Das fände ich besonders toll. Also was da dran ist, morgen früh unbedingt einschalten. 5:07.
0: Ich bin gespannt und wir essen dann einfach mit in Berlin zum Brandenburgs lustigster Morgensendung. Hier ist Harry Styles.

Benz Boon, 104.6 RTL, Berlin zum Brandenburg Hit Radio. Also, dass die Polizei Berlin hier auf Streife geht, das kennen wir. Dass jetzt bald BVG-Busse auf Streife gehen. Und zwar auf eine ganz besondere Streife. Das ist auf jeden Fall neu, was dahinter steckt. Gleich um 10 vor 5 in 104.6 RTL aktuell. Hier ist Kate Bush.

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1: 16.49 Uhr, ich bin Philipp Ringel. Guten Tag. Am U-Bahnhof Neuendorfplatz fährt jetzt alles wieder wie gewohnt. Die BVG-Bauarbeiten sind abgeschlossen, bedeutet, alle vier Linien fahren wieder komplett durch. Die BVG hat dort die letzten Monate etwa 250 Quadratmeter Decke erneuert, was ziemlich kompliziert war, denn die Station ist zum Teil 120 Jahre alt. Mehr als eine 500.000 Fahrgäste steigen täglich am Neuendorfplatz ein oder aus. Und apropos BVG und Baustellen, die geht nämlich in Zukunft selber auf Baustellenstreife. Verkehrssenatorin Ute Bonde hat das jetzt im RBB angekündigt. Der Plan? An BVG-Bussen werden Kameras angebracht, die sollen dann durch bekannte Dauerbaustellen in der City fahren. Die Aufnahmen sollen dann kontrolliert werden, um zu schauen, ob etwa Genehmigungen nicht eingehalten werden. Und daneben sind auch schon Kontrollstreifen unterwegs, die durch die Bezirke ziehen. Auch die nehmen Baustellen unter die Lupe. Ist eine zum Beispiel nicht angemeldet oder dauert zu lange, drohen Strafen oder sogar der Abbau. Das Hunter-Virus ist jetzt auch in Deutschland. Vier Passagiere, die auf dem Kreuzfahrtschiff waren, kommen jetzt erstmal in Quarantäne. Teilweise zu Hause, teilweise in Krankenhäusern. Thomas Bleskin berichtet.
2: Bis für die Betroffenen der Alltag wieder einkehrt, dürfte noch einige Zeit vergehen. Wie lange und welche möglichen weiteren Vorkehrungen getroffen werden, entscheiden die jeweils zuständigen Gesundheitsämter. Eine der vier Personen hatte Kontakt zu Infizierten. Bei ihr ist schon klar, dass sie während der Isolation täglich auf Symptome getestet wird. Von einer Infektion mit dem Hunter-Virus bis zum Ausbruch können bis zu 45 Tage vergehen.
1: Zwei Berliner Volksbegehren sind endgültig gescheitert. Die Initiativen Autofrei und Werbefrei haben nicht genügend Unterstützer gefunden. Das ist jetzt offiziell. Ein Volksbegehren läuft jetzt noch in Berlin, das gegen Olympia, mit dem Ziel eines Volksentscheids. Es glitzert und funkelt im Roten Rathaus, denn der DFB-Pokal ist jetzt in der Hauptstadt. Der Regierende Kai Wegner hat ihn vorhin beim Cup-Handover offiziell in Empfang genommen. Dort bleibt er jetzt auch erstmal die nächsten Wochen und jeder kann vorbeikommen und sich den Pokal mal aus der Nähe anschauen. Bis zum 21. Mai von 9 bis 18 Uhr und am 22. Mai von 9 bis 11. Das DFB-Pokalfinale ist dann einen Tag später. Bayern spielt gegen Stuttgart. 104.6 RTL immer 10 Minuten früher auf den Punkt informiert.
3: 16.51 Uhr, hier ist der 104.6 RTL Verkehrsreport. Wir müssen erstmal nach Britz auf die Buschkrugallee. Da läuft gerade ein Polizeieinsatz. Richtung Kreuzberg haben wir eine Vollsperrung. Ab Parchimer Allee das Ganze. Also im besten Fall da einen Bogen drum machen. Wir haben da auch schon ein bisschen Stau in dem Bereich. So, dann gucken wir uns den Stadtring an. A100, gut gefüllt in beiden Richtungen. Das Ganze zwischen Jakob-Kaiser-Platz und Almunenstraße. Gute 20 Minuten extra mal planen. Dann im hab ich gute Nachrichten von der A111 Richtung Hamburg, Richtung Oranienburg. Da hatten wir vorhin einen Unfall zwischen Stolp und Hennigsdorf. Die Unfallstelle scheint geräumt. Da fließt es jetzt wieder mit dem Verkehr. Also gute Nachrichten von da. Wo es noch keine guten Nachrichten gibt, ist von der A10 im östlichen Berliner Ring Richtung Frankfurt-Oder. Da hat es vorhin einen Unfall gegeben. Unfallbergung läuft noch zwischen Marzahn und Hohenschönhausen. Rechte mittlere Spur dicht, dauert noch eine Stunde und 5 Minuten länger. Und alle, die zum Beispiel die B2 oder die B158 nehmen, die hängen da auch im Stau fest. Gute 20 Minuten extra jeweils. Geblitzt wird Reinickendorf, Kutschumacherdamm, Tiergarten, 17. Juni, Plenterwald, Köpenicker Landstraße. Staus und Blitzer bitte wie immer. AD 030 88484 110.

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1: Ich glaube, grauer geht's nicht, oder? An einem Montagfeierabend im Mai. Immer wieder Regen heute, stellenweise sogar Hagel, Gewitter und Sturmböen. Und das bei 13, 14 Grad nur, ist echt irgendwie ein schlechter Scherz. Aber wir machen das Beste draus. Und alle, die Nachtdienste haben, gibt ja sehr viele bei uns in der Hauptstadt, die davon betroffen sind, die können sich freuen, denn heute Nacht soll es trocken bleiben bei 6 bis 3 Grad. Also immerhin kein Frost. Morgen ab Dienstag dann leider noch frischer als heute, maximal nur noch 11 bis 13 Grad und immer wieder Schauer, sehr windig wird es leider auch.
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3: Der ESC funktioniert genau wie große Pause in der Schule. Du gewinnst nicht, wenn du normal bist.
4: Also nicht zu langweilig sein ist so.
3: Nee, das Problem ist doch, Deutschland schickt oft Leute, die aussehen wie Mathelehrer mit Nebelmaschine. Beim ESC musst du auffallen. Wenn jemand auf einem brennenden Klavier steht und dabei Geige spielt, dann, aber auch nur dann erinnern sich die Leute an dich. 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Aber wenn jemand rückwärts mit Jacke überm Kopf Tore schießt, dann reden alle drüber bis zum Sommerferien.
0: Ja.

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2: Kurz vor 17 Uhr in Berlin und Brandenburg. Boah, wird das hier dunkel am Kudamm. Ich mach mal das Licht an. 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

0: Tut gut, ne? So eine dicke Selbstumarmung hier. Kamerad, macht's vor. Hug yourself. Das sind die besten neuen Hits auf 104.6 RTL. Berlin zum Brandenburg Hit Radio. Chris am Nachmittag. An diesem nass-grauen Montag, Feierabend in der Hauptstadt. Nico schon zu Hause. Was geht ab?
1: Oh, die Kinder sind zu Hause. Die werden jetzt den Feierabend bestimmen. Die werden jetzt verwöhnt oder hoffentlich abends müde ins Bett fallen.
0: Okay. Also auf der Arbeit ist der Chef und zu Hause die Kinder, ne?
1: Sozusagen, genau.
0: Das klingt nach einem selbstbestimmten Leben, Nico.
1: Ja, naja.

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Jetzt die besten neuen Hits hier: Dermot Kennedy, Funeral.

0: noch so gut hier. Firestone.
1: 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Berlin zum Brandenburgser Radio.
0: 17:23, der 104.6 RTL Verkehrsreport mit einem Polizeieinsatz in Britz. Die Buschkrugallee ist weiter voll gesperrt Richtung Kreuzberg ab Parchimer Allee. Also da musst du einen Bogen drum machen. Dann Achtung, neue Meldung aus Brandenburg. A9 Richtung Leipzig. Da ist ein Laster in den Graben gefahren. Höhe Belitz. Die Böschung brennt da auch. Die Feuerwehr ist zusammen mit der Polizei und dem Rettungsdienst im Einsatz. Sie müssten gerade eingetroffen sein, hat mir Sebastian reingemeldet. Rechte Spur ist im Moment gesperrt. Da knubbelt sich das auch ein bisschen. Also fahr auf jeden Fall vorsichtig dran vorbei. Da laufen im Moment die Lösch- und Bergungsmaßnahmen. Und weiter Stress auf der A10, dem östlichen Berliner Ring, Richtung Frankfurt-Oder. Da läuft immer noch eine Unfallbergung zwischen Marzahn und Hohenschönhausen. Dauert eine Stunde länger. Viele nehmen die B2 und B158. Da kommen stadteinwärts, also Richtung Berlin, auch gute 20 Minuten obendrauf. Geblitzt wird Reinickendorf, Gutschumacherdamm, Tiergarten, 17. Juni, Plenterwald, die Köpenicker Landstraße. Mehr Verkehr in einer halben Stunde. Und ich glaube, den Hit, den werden wir in 20 Jahren noch feiern. Ich spiele dir gleich Joe mit End of Beginning. In 50 Sekunden.
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2: Jetzt. Verena von Arno und der Morgenshow sagt ja immer, ey, das ist mein absoluter Lieblingshit zum Autofahren. Im Moment, dazu kann ich immer so ganz entspannt cruisen. Also, wenn du gerade selbst im Auto sitzt, teste das gerne mal aus auf dem Weg in Feierabend, ob mit oder ohne Stau. Hier ist Eddie Dalton, Another Day Old.

0: 104.6 RTL, Berlin zur Brandenburg Radio. Chris hier, schon den ganzen Nachmittag bei dir im dicken Stau auf der östlichen A10. Ey, Annette hängt da auch fest.
1: Also ich bin genau reingefahren, als du das erste Mal angesagt hast, die Stunde, und ich habe jetzt per Google Maps geguckt, ich habe die Hälfte geschafft.
0: Okay. Wie ist die Stimmung da im Stau? Immerhin gut oder hält sich in Grenzen?
1: Ja, unterhalten kann man sich nicht.
0: Muss man mal Fenster runtermachen, einfach so Kontakt knüpfen zum Nebenmann.
1: Nee, also es rollt ganz langsam, aber sind alle ganz vernünftig.
0: Okay, dann gehen fette Grüße raus auf die östliche A10 und vielleicht wird die Laune gleich ein bisschen besser. Ich habe nämlich Tickets für Gigi D'Agostino in den Top 6 um 6.
1: Okay.
0: Vielleicht hören wir uns gleich nochmal wieder, ja?
1: Jo, bis dahin.

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3: 17.49 Uhr. Ich bin Philipp Ringe. Guten Tag. Das Hunter-Virus ist jetzt auch in Deutschland. 4 Passagiere, die auf dem Kreuzfahrtschiff waren, kommen jetzt erstmal in Quarantäne. Teilweise zu Hause, teilweise in Krankenhäusern. Thomas Bleskin berichtet.
4: Bis für die Betroffenen der Alltag wieder einkehrt, dürfte noch einige Zeit vergehen. Wie lange und welche möglichen weiteren Vorkehrungen getroffen werden, entscheiden die jeweils zuständigen Gesundheitsämter. Eine der 4 Personen hatte Kontakt zu Infizierten. Bei ihr ist schon klar, dass sie während der Isolation täglich auf Symptome getestet wird. Von einer Infektion mit dem Hunter-Virus bis zum Ausbruch können bis zu 45 Tage vergehen.
3: Gute Nachricht für viele Pendler. Am U-Bahnhof Neuendorfplatz rollt alles wieder wie gewohnt, denn die Bauarbeiten sind abgeschlossen. Neben der U2 sind wieder die U1, 3 und 4 planmäßig unterwegs. Die BVG hat dort zum Beispiel ca. 250 Quadratmeter Decke saniert, was ziemlich schwierig war, weil die Station ja schon teilweise 120 Jahre alt ist. Bling bling im Roten Rathaus. Dort glitzert es jetzt nämlich ganz ordentlich. Der DFB-Pokal für das Finalspiel am 23. Mai ist jetzt in Berlin. Und den kann man sich täglich ganz genau anschauen. Bis zum 21. Mai täglich von 9 bis 18 Uhr, am 22. von 9 bis 11. Der Regierende freut sich, denn Berlin ist damit einmal mehr im Fußballfieber, so Wegner. Außerdem ist jetzt auch klar, wer die Partie Bayern gegen Stuttgart leiten wird. Es ist Sven Jablonski. Für ihn ist es damit das erste DFB-Pokalfinale. Unterstützen werden ihn Sascha Thielert und Eduard Beitinger an den Seitenlinien. Es geht um betrügerische Mails, Hacking-Angriffe und Co. Jeder 9. wurde im vergangenen Jahr schon mal Opfer von Cyberkriminalität, zeigt der Cybersicherheitsmonitor 2026. Katrin Müller.
5: Mehr als jeder oder jede 4. ist demnach schon einmal Opfer von Cyberkriminellen geworden. Besonders häufig schlagen die beim Online-Shopping zu. Hier liegt der Anteil bei rund 1/5. Dahinter kommen Hacker-Angriffe auf Online-Accounts, Betrug beim Online-Banking und Phishing-Attacken. Fast 9 von 10 Menschen, die Opfer von Cyberkriminellen geworden sind, ist dadurch ein Schaden entstanden, oft finanzieller Art. Trotzdem schützen sich laut Studie hierzulande nach wie vor nur wenige Nutzer aktiv vor Cyberattacken.
3: Tanken unter 2 Euro. Die Preise sind erstmals seit Anfang März unter die Marke gerutscht, sagt der ADAC. Diesel kostete gestern im Schnitt 1,98 Euro, der Liter E10 etwa 1,97. Und das liegt vor allem daran, dass der Rohölpreis in den letzten Tagen nochmal deutlich gesunken ist. Aber auch am Tankrabatt der Bundesregierung, so die Verkehrsexperten. 104.6 RTL immer 10 Minuten früher auf den Punkt informiert.
6: 17.52 Uhr, der 104.6 RTL-Verkehrsreport. Ich habe gute Nachrichten aus Britz. Die Buschkrugallee Richtung Kreuzberg ist wieder offen nach dem Polizeieinsatz. Dafür haben wir jetzt einen neuen Polizeieinsatz in Johannisthal. Eisenhutweg voll gesperrt zwischen Springbornstraße und Johannes-Sassering. Und das in beiden Richtungen. Also da ist die Polizei Berlin gerade im Einsatz. Dann raus nach Brandenburg. Achtung, weiter A9 Richtung Leipzig. Da ist ein Laster in Graben gefahren und hat einen Böschungsbrand verursacht. Höhe Belitz. Feuerwehr, Rettungsdienst, Polizei weiter im Einsatz. Passt da auf jeden Fall gut auf, wenn du dran vorbeifährst. Und weiter dicke Probleme auf der A10 im östlichen Berliner Ring Richtung Frankfurt-Oder. Da läuft immer noch eine Unfallbergung zwischen Marzahn und Hohenschönhausen. Annette hat ja eben angerufen in der Show, hat gesagt, Chris, ich habe hier gerade erstmal die Hälfte geschafft und dafür schon eine Stunde gebraucht. Also da ist auf jeden Fall weiter durchhalten angesagt. Geblitzt wird in Tegel, Bernauer Straße ganz neu, dann Tiergarten 17. Juni und Plenterwald die Köpenicker Landstraße. Staus und Blitzer bitte immer melden an die 030 884 84110.
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6: Es bleibt nassgrau, auch jetzt zum Feierabend. Das Ganze bei 14 Grad. Heute Nacht dann meist trocken. 6 bis 3 Grad kriegen wir. Morgen am Dienstag wird es noch frischer. Maximal nur noch 11.

0: bis 13 Grad. Also pack dich echt gut ein. Und dazu auch immer wieder Schauer und sehr windig weiter.
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2: 18:00 in Berlin, Berlin und Brandenburg. Ich bringe mich in diesen nassgrauen Montagfeierabend. Christoph Nachmittag hier und denk an den 104.6 RTL BTS-Trip nach Paris. 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Jetzt die Top 6 um 6 mit Tickets für Gigi D'Agostino. Klär sie dir per WhatsApp. Kennwort Chartmann an 030-884-8484. Wir starten in den Countdown mit Platz 6, da sind Bibi Rexha und Fake. Das ist New Religion.
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Harry Styles klärt sich hier ganz lässig die 5 in den Top 6 um 6. 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Das ist die 4. Halli Hammerstone, neue To Love Somebody. Besten neuen Hits hier.

0: Drop Dead, neuer Olivia Rodrigo auf der 2 hier in den Top 6 um 6. 104.6 RTL, Berlins ja, und Brandenburgs Hitradio. Hey, hier ist Chris am Nachmittag. Hi. Wen habe ich in der Show?
1: Die Michaela.
0: Hi. Und die geht zu Gigi D'Agostino live in Berlin.
1: Ja, super, hi,
0: sowieso. Präsentiert von uns 104.6 RTL am 1. Oktober ja, im Velodrom. Und es wird ein ganz unvergesslicher 360-Grad-Trip durch Gigi D'Agostinos musikalisches Universum. Ja, ganz viel Spaß dir.
1: Ja, danke schön.
0: Mehr Tickets gibt's unter eventim.de oder morgen wieder bei mir in der Show. Und jetzt die erste Eins dieser kurzen 3-Tage-Woche.
1: Die Second Voice.
0: Ja, let me be.

0: Wow, erste Eins dieser kurzen Woche hier in den Top 6 um 6. Klingt voll nach Vatertagsparty, ne? The Second Voice, Let Me Be. Berlin zum Brandenburg Hitradio. 18:22, der 104.6 RTL Verkehrsreport. Die Polizei Berlin ist weiter im Einsatz in Johannisthal. Der Eisenhutweg, der ist voll gesperrt in beiden Richtungen zwischen Springbornstraße und Johannes-Sassering. Also da auf jeden Fall einen Bogen drum machen. Und auf der A10 im östlichen Berliner Ring läuft immer noch eine Unfallbergung Richtung Frankfurt oder das Ganze. Das läuft ja schon wirklich seit Stunden zwischen Marzahn und Hohenschönhausen. Jetzt hat mich André eben angerufen und mir mal ein Update reingemeldet. Und zwar ist da ein Laster im Graben gelandet. Drei Schlepper sind jetzt gerade dabei, den rauszuziehen. Rechte mittlere Spur weiter gesperrt. André hat mindestens eine Stunde und 30 Minuten gebraucht, hat er mir eben gesagt. Das heißt, ja, passiert aber weiter super weit oben. Halt da gut durch. Aber, und das muss ich auch mal sagen, es gab großes Lob für die Rettungsgasse da vor Ort. Also richtig nice, dass die alle offen gelassen haben. Ich hoffe, das bleibt auch so über den Abend. Geblitzt wird Tegel, Bernauer Straße, Tiergarten, 17. Juni und Plenter Wald, Köpenicker Landstraße. Mehr Verkehr in einer halben Stunde und gleich Nelly Furtado hier mit Powerless.
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Miley Cyrus, 104.6, RTL, Berlin zum Brandenburg Hit Radio. 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Dominik Feig bringt uns hoffentlich Sonne wieder mit White Keys, die besten neuen Hits.

0: 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Chris hier an diesem nassgrauen Montag. Ey, da macht länger arbeiten ja fast schon Spaß, ne? Hier Sebastian auch jetzt endlich auf dem Weg nach Hause.
1: Genau, ich darf jetzt in den Feierabend fahren.
0: Das klingt so, als ob du dir das richtig verdient hast heute.
1: Ich glaube auch.
0: Mach's gut. Dann komm gut nach Hause, ja?
1: Dankeschön, ciao, ciao.

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1: 18.49 Uhr. Ich bin Philipp Ringe. Guten Abend. Das Hunter-Virus ist jetzt auch in Deutschland. 4 Kontaktpersonen, die auf dem Kreuzfahrtschiff waren, müssen nun erstmal in Quarantäne. Auch eine in Berlin. Experten sagen aber schon, es besteht kein Grund zur Sorge. Die Charité etwa ist auf einen möglichen Ernstfall bestens vorbereitet. Arne Palokat.
2: Außerdem kennt sich die Medizin mit dem Hunter-Virus schon aus. Es ist auch nicht so ansteckend. Deshalb sagen alle Experten, dass es keine Pandemiegefahr gibt. Auf dem Kreuzfahrtschiff hat es sich allerdings ausgebreitet. Mindestens 3 Menschen sind auch daran gestorben. Mehrere weitere haben Symptome. Die sind grippeähnlich. Alle sind isoliert. Das Hunter-Virus wird eigentlich über Ausscheidungen von Nagetieren übertragen. Auf dem Kreuzfahrtschiff scheint es sich aber verändert zu haben und ist dort auch von Mensch zu Mensch übergesprungen.
1: Am U-Bahnhof Neuendorfplatz fährt jetzt alles wieder wie gewohnt. Die BVG-Bauarbeiten sind abgeschlossen, bedeutet, alle 4 Linien fahren wieder komplett durch. Die BVG hat dort die letzten Monate etwa 250 Quadratmeter Decke erneuert, was ziemlich kompliziert war, denn die Station ist zum Teil 120 Jahre alt. Mehr als 500.000 Fahrgäste steigen täglich am Neuendorfplatz ein oder aus. 2 Berliner Volksbegehren sind endgültig gescheitert. Die Initiativen Autofrei und Werbefrei haben nicht genügend Unterstützer gefunden. Das ist jetzt offiziell. Ein Volksbegehren läuft jetzt noch in Berlin, das gegen Olympia, mit dem Ziel eines Volksentscheids. Bling bling im Roten Rathaus. Dort glitzert es jetzt nämlich ganz ordentlich. Der DFB-Pokal für das Finalspiel am 23. Mai ist jetzt in Berlin. Und den kann man sich täglich ganz genau anschauen. Bis zum 21. Mai täglich von 9 bis 18 Uhr, am 22. von 9 bis 11. Der Regierende freut sich, denn Berlin ist damit einmal mehr im Fußballfieber, so Wegner. Außerdem ist jetzt auch klar, wer die Partie Bayern gegen Stuttgart leiten wird. Es ist Sven Jablonski. Für ihn ist es damit das erste DFB-Pokalfinale. Unterstützen werden ihn Sascha Thielert und Eduard Beitinger an den Seitenlinien. Tanken unter 2 Euro. Die Preise sind erstmals seit Anfang März unter die Marke gerutscht, sagt der ADAC. Diesel kostete gestern im Schnitt 1,98 Euro, der Liter E10 etwa 1,97. Und das liegt vor allem daran, dass der Rohölpreis in den letzten Tagen nochmal deutlich gesunken ist. Aber auch am Tankrabatt der Bundesregierung, so die Verkehrsexperten. 104.6 RTL immer 10 Minuten früher auf den Punkt informiert.
3: 18.52 Uhr, hier ist der 104.6 RTL-Verkehrsreport. Achtung, Ampelausfall kommt gerade rein. Wittenau, Eichborn-Damm, Höhe Alt-Wittenau, da auf jeden Fall vorsichtig fahren. Dann ist die Polizei Berlin weiter im Einsatz in Johannisthal. Der Eisenhutweg ist voll gesperrt in beiden Richtungen zwischen Springbornstraße und Johannes-Sassering. Und nochmal raus nach Brandenburg, A10, östlicher Berliner Ring Richtung Frankfurt-Oder. Da läuft immer noch eine Unfallbergung und das wirklich seit Stunden zwischen Marzahn und Hohenschönhausen. André hat mir eben reingemeldet, dass sein Laster im Graben gelandet ist. 3 Abschlepper sind jetzt dabei, den irgendwie rauszuziehen. Rechte mittlere Spur weiter gesperrt und das Ganze mit einer Passierdauer von über 1 Stunde noch. Immerhin scheint die Rettungsgasse da zu laufen. Also großes Lob für alle, die drinstehen im Stau. Und geblitzt wird jetzt in Tegel, Bernauer Straße, Tiergarten, der 17. Juni und Plenterwald, Köpenicker Landstraße. Staus und Blitzer bitte wie immer an die 030 8848 110.
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3: Auch jetzt zum Feierabend immer wieder Regen, stellenweise sogar Hagel, Gewitter und Sturmböen und das bei nur 11 Grad. Heute Nacht meist trocken, 6 bis 3 Grad. Morgen am Dienstag noch frischer, also pack dich gut ein, 11 bis 13 Grad noch maximal. Immer wieder Schauer und sehr windig wird's auch. Habt einen schönen Feierabend, bis morgen Nachmittag.
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4: Der ESC funktioniert genau wie große Pause in der Schule. Du gewinnst nicht, wenn du normal bist.
5: Also nicht zu langweilig sein ist so.
4: Nee, das Problem ist doch, Deutschland schickt oft Leute, die aussehen wie Mathelehrer mit Nebelmaschine. Beim ESC musst du auffallen. Wenn jemand auf einem brennenden Klavier steht und dabei Geige spielt, dann, aber auch nur dann erinnern sich die Leute an dich. Das ist genau wie auf dem Schulhof. Wenn einer einfach normal Fußball spielt, interessiert keinen. Aber wenn jemand rückwärts mit Jacke überm Kopf

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1: Ich bin Philipp Ringe und das sind die wichtigsten Meldungen des Tages. Das Hunter-Virus ist jetzt auch in Deutschland. 4 Kontaktpersonen, die auf dem Kreuzfahrtschiff waren, müssen nun erstmal in Quarantäne. Auch eine in Berlin. Experten sagen aber schon, es besteht kein Grund zur Sorge. Die Charité etwa ist auf einen möglichen Ernstfall bestens vorbereitet. Arne Palokat.
2: Außerdem kennt sich die Medizin mit dem Hunter-Virus schon aus. Es ist auch nicht so ansteckend. Deshalb sagen alle Experten, dass es keine Pandemiegefahr gibt. Auf dem Kreuzfahrtschiff hat es sich allerdings ausgebreitet. Mindestens 3 Menschen sind auch daran gestorben. Mehrere weitere haben Symptome. Die sind grippeähnlich. Alle sind isoliert. Das Hunter-Virus wird eigentlich über Ausscheidungen von Nagetieren übertragen. Auf dem Kreuzfahrtschiff scheint es sich aber verändert zu haben und ist dort auch von Mensch zu Mensch übergesprungen.
1: Am U-Bahnhof Neuendorfplatz fährt jetzt alles wieder wie gewohnt. Die BVG-Bauarbeiten sind abgeschlossen, bedeutet alle 4 Linien.
2: Das Hunter-Virus wird eigentlich über Ausscheidungen von Nagetieren übertragen. Auf dem Kreuzfahrtschiff scheint es sich aber verändert zu haben und ist dort auch von Mensch zu Mensch übergesprungen.
1: Am U-Bahnhof Neuendorfplatz.

0: Und apropos BVG und Baustellen, die geht nämlich in Zukunft selber auf Baustellenstreife. Verkehrssenatorin Ute Bonde hat das jetzt im RBB angekündigt. Der Plan? An BVG-Bussen werden Kameras angebracht, die sollen dann durch bekannte Dauerbaustellen in der City fahren. Die Aufnahmen sollen dann kontrolliert werden, um zu schauen, ob etwa Genehmigungen nicht eingehalten werden. Und daneben sind auch schon Kontrollstreifen unterwegs, die durch die Bezirke ziehen. Auch die nehmen Baustellen unter die Lupe. Ist eine zum Beispiel nicht angemeldet oder dauert zu lange, drohen Strafen oder sogar der Abbau. Zwei Berliner Volksbegehren sind endgültig gescheitert. Die Initiativen Autofrei und Werbefrei haben nicht genügend Unterstützer gefunden. Das ist jetzt offiziell. Ein Volksbegehren läuft jetzt noch in Berlin, das gegen Olympia, mit dem Ziel eines Volksentscheids. Es glitzert und funkelt im Roten Rathaus, denn der DFB-Pokal ist jetzt in der Hauptstadt. Der Regierende Kai Wegner hat ihn beim Cup-Handover offiziell in Empfang genommen. Dort bleibt er jetzt auch erstmal die nächsten Wochen und jeder kann vorbeikommen und sich den Pokal mal aus der Nähe anschauen. Bis zum 21. Mai von 9 bis 18 Uhr und am 22. Mai von 9 bis 11. Das DFB-Pokalfinale ist dann einen Tag später. Bayern spielt gegen Stuttgart. Es geht um betrügerische Mails, Hacking-Angriffe und Co. Jeder Neunte wurde im vergangenen Jahr schon mal Opfer von Cyberkriminalität, zeigt der Cybersicherheitsmonitor 2026. Katrin Müller.
1: Mehr als jeder oder jede Vierte ist demnach schon einmal Opfer von Cyberkriminellen geworden. Besonders häufig schlagen die beim Online-Shopping zu. Hier liegt der Anteil bei rund einem Fünftel. Dahinter kommen Hacker-Angriffe auf Online-Accounts, Betrug beim Online-Banking und Phishing-Attacken. Fast 9 von 10 Menschen, die Opfer von Cyberkriminellen geworden sind, ist dadurch ein Schaden entstanden, oft finanzieller Art. Trotzdem schützen sich laut Studie hierzulande nach wie vor nur wenige Nutzer aktiv vor Cyberattacken.
0: Weniger Malle, Mailand oder Madrid, dafür mehr Urlaub an den Küsten und in den Bergen. Die Zahl der Übernachtungen ist im März deutlich gestiegen, auf fast 34 Millionen. Und dabei gibt's auch einen ganz deutlichen Trend, sagt das Statistische Bundesamt. Diana Kramer.
2: Urlaub machen, ohne ins Ausland zu reisen, boomt weiter, zeigen die Zahlen. Mehr als 28 Millionen Übernachtungen waren im März inländische Gäste. Gefragt waren vor allem die deutschen Skigebiete und die Küsten. Das Plus lag im Jahresvergleich bei fast 4%. Bei Gästen aus dem Ausland sank die Zahl der Übernachtungen dagegen leicht, was aber auch an den Wintermonaten liegen könnte. Traditionell reisen vor allem im Frühjahr und Sommer viele von auswärts nach Deutschland. Hoch im Kurs stehen dabei vor allem die großen Städte wie Berlin, München, Hamburg oder Köln.
0: Und das waren die wichtigsten Meldungen des Tages. 104.6 RTL, immer 10 Minuten früher auf den Punkt informiert.
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0: Neue Bauarbeiten, diesmal in Charlottenburg und zwar auf der Kantstraße. Da werden Fahrbahnschäden ausgebessert und zwar zwischen Weimarer und Schlüterstraße. Für circa eine Woche gibt's hier pro Richtung erstmal nur eine freie Spur. Dann gibt's noch Stromnetzarbeiten in Moabit und zwar auf der Turmstraße. Das Ganze in Richtung Rathnower Straße. Vor der Kreuzung Wilsnacker Straße gibt's bis Ende Mai ebenfalls nur eine freie Spur. Und in Johannisthal haben auf der Südostallee Brückenarbeiten begonnen. Auch hier gibt's wahrscheinlich bis Freitag zwischen Radenza und Kiefoldstraße pro Richtung jeweils nur eine freie Spur. Und geblitzt wird in Friedrichshain auf der Frankfurter Allee. 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In der Nacht gibt's ein paar Wolken, es bleibt aber meist trocken und dazu liegen die Temperaturen so zwischen 6 und 3 Grad. Am Tag bleibt's dann auch erstmal bewölkt, später ziehen dann zum Teil auch Gewitter auf und so richtig warm ist es auch nicht mit 11 bis 13 Grad maximal.
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1: Ich bin Philipp Ringe und das sind die wichtigsten Meldungen des Tages. Das Hunter-Virus ist jetzt auch in Deutschland. 4 Kontaktpersonen, die auf dem Kreuzfahrtschiff waren, müssen nun erstmal in Quarantäne. Auch eine in Berlin. Experten sagen aber schon, es besteht kein Grund zur Sorge. Die Charité etwa ist auf einen möglichen Ernstfall bestens vorbereitet. Arne Palokat.
2: Außerdem kennt sich die Medizin mit dem Hunter-Virus schon aus. Es ist auch nicht so ansteckend. Deshalb sagen alle Experten, dass es keine Pandemiegefahr gibt. Auf dem Kreuzfahrtschiff hat es sich allerdings ausgebreitet. Mindestens 3 Menschen sind auch daran gestorben. Mehrere weitere haben Symptome. Die sind grippeähnlich. Alle sind isoliert. Das Hunter-Virus wird eigentlich über Ausscheidungen von Nagetieren übertragen. Auf dem Kreuzfahrtschiff scheint es sich aber verändert zu haben und ist dort auch von Mensch zu Mensch übergesprungen.
1: Am U-Bahnhof Neuendorfplatz fährt jetzt alles wieder wie gewohnt. Die BVG-Bauarbeiten sind abgeschlossen, bedeutet, alle 4 Linien fahren wieder komplett durch. Die BVG hat dort die letzten Monate etwa 250 Quadratmeter Decke erneuert, was ziemlich kompliziert war, denn die Station ist zum Teil 120 Jahre alt. Mehr als 500.000 Fahrgäste steigen täglich am Neuendorfplatz ein oder aus. Und apropos BVG und Baustellen, die geht nämlich in Zukunft selber auf Baustellenstreife. Verkehrssenatorin Ute Bonde hat das jetzt im RBB angekündigt. Der Plan? An BVG-Bussen werden Kameras angebracht, die sollen dann durch bekannte Dauerbaustellen in der City fahren. Die Aufnahmen sollen dann kontrolliert werden, um zu schauen, ob etwa Genehmigungen nicht eingehalten werden. Und daneben sind auch schon Kontrollstreifen unterwegs, die durch die Bezirke ziehen. Auch die nehmen Baustellen unter die Lupe. Ist eine zum Beispiel nicht angemeldet oder dauert zu lange, drohen Strafen oder sogar der Abbau. 2 Berliner Volksbegehren sind endgültig gescheitert. Die Initiativen Autofrei und Werbefrei haben nicht genügend Unterstützer gefunden. Das ist jetzt offiziell. Ein Volksbegehren läuft jetzt noch in Berlin, das gegen Olympia, mit dem Ziel eines Volksentscheids. Es glitzert und funkelt im Roten Rathaus, denn der DFB-Pokal ist jetzt in der Hauptstadt. Der Regierende Kai Wegner hat ihn beim Cup-Handover offiziell in Empfang genommen. Dort bleibt er jetzt auch erstmal die nächsten Wochen und jeder kann vorbeikommen und sich den Pokal mal aus der Nähe anschauen. Bis zum 21. Mai von 9 bis 18 Uhr und am 22. Mai von 9 bis 11. Das DFB-Pokalfinale ist dann einen Tag später. Bayern spielt gegen Stuttgart. Es geht um betrügerische Mails, Hacking-Angriffe und Co. Jeder 9. wurde im vergangenen Jahr schon mal Opfer von Cyberkriminalität, zeigt der Cybersicherheitsmonitor 2026. Katrin Müller.
3: Mehr als jeder oder jede 4. ist demnach schon einmal Opfer von Cyberkriminellen geworden. Besonders häufig schlagen die beim Online-Shopping zu. Hier liegt der Anteil bei rund 1/5. Dahinter kommen Hacker-Angriffe auf Online...
1: 9. wurde im vergangenen Jahr schon mal Opfer von Cyberkriminalität, zeigt der Cybersicherheitsmonitor 2026. Katrin Müller.
3: Mehr als jeder oder jede 4. ist demnach schon einmal Opfer von Cyberkriminellen geworden. Besonders häufig schlagen

0: Malle, Mailand oder Madrid, dafür mehr Urlaub an den Küsten und in den Bergen. Die Zahl der Übernachtungen ist im März deutlich gestiegen, auf fast 34 Millionen. Und dabei gibt es auch einen ganz deutlichen Trend, sagt das Statistische Bundesamt. Diana Kramer.
1: Urlaub machen, ohne ins Ausland zu reisen, boomt weiter, zeigen die Zahlen. Mehr als 28 Millionen Übernachtungen waren im März inländische Gäste. Gefragt waren vor allem die deutschen Skigebiete und die Küsten. Das Plus lag im Jahresvergleich bei fast 4%. Bei Gästen aus dem Ausland sank die Zahl der Übernachtungen dagegen leicht, was aber auch an den Wintermonaten liegen könnte. Traditionell reisen vor allem im Frühjahr und Sommer viele von auswärts nach Deutschland. Hoch im Kurs stehen dabei vor allem die großen Städte wie Berlin, München, Hamburg oder Köln.
0: Und das waren die wichtigsten Meldungen des Tages. 104.6 RTL, immer 10 Minuten früher auf den Punkt informiert.
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0: Neue Bauarbeiten, diesmal in Charlottenburg und zwar auf der Kantstraße. Da werden Fahrbahnschäden ausgebessert und zwar zwischen Weimarer und Schlüterstraße. Für circa eine Woche gibt's hier pro Richtung erstmal nur eine freie Spur. Dann gibt's noch Stromnetzarbeiten in Moabit und zwar auf der Domstraße. Das Ganze in Richtung Rathnower Straße. Vor der Kreuzung Wilsnacker Straße gibt's bis Ende Mai ebenfalls nur eine freie Spur. Und in Johannisthal haben auf der Südostallee Brückenarbeiten begonnen. Auch hier gibt es wahrscheinlich bis Freitag zwischen Radenzer und Kiefoldstraße pro Richtung jeweils nur eine freie Spur. Und geblitzt wird in Friedrichshain auf der Frankfurter Allee. 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
0: In der Nacht gibt's ein paar Wolken, es bleibt aber meist trocken und dazu liegen die Temperaturen so zwischen 6 und 3 Grad. Am Tag bleibt's dann auch erstmal bewölkt, später ziehen dann zum Teil auch Gewitter auf und so richtig warm ist es auch nicht mit 11 bis 13 Grad maximal.
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1: Ich bin Philipp Ringe und das sind die wichtigsten Meldungen des Tages. Das Hunter-Virus ist jetzt auch in Deutschland. 4 Kontaktpersonen, die auf dem Kreuzfahrtschiff waren, müssen nun erstmal in Quarantäne. Auch eine in Berlin. Experten sagen aber schon, es besteht kein Grund zur Sorge. Die Charité etwa ist auf einen möglichen Ernstfall bestens vorbereitet. Arne Palokat.
2: Außerdem kennt sich die Medizin mit dem Hunter-Virus schon aus. Es ist auch nicht so ansteckend. Deshalb sagen alle Experten, dass es keine Pandemiegefahr gibt. Auf dem Kreuzfahrtschiff hat es sich allerdings ausgebreitet. Mindestens 3 Menschen sind auch daran gestorben. Mehrere weitere haben Symptome. Die sind grippeähnlich. Alle sind isoliert. Das Hunter-Virus wird eigentlich über Ausscheidungen von Nagetieren übertragen. Auf dem Kreuzfahrtschiff scheint es sich aber verändert zu haben und ist dort auch von Mensch zu Mensch übergesprungen.
1: Am U-Bahnhof Neuendorfplatz fährt jetzt alles wieder wie gewohnt. Die BVG-Bauarbeiten sind abgeschlossen, bedeutet, alle 4 Linien fahren wieder komplett durch. Die BVG hat dort die letzten Monate etwa 250 Quadratmeter Decke erneuert, was ziemlich kompliziert war, denn die Station ist zum Teil 120 Jahre alt. Mehr als 500.000 Fahrgäste steigen täglich am Neuendorfplatz ein oder aus. Und apropos BVG und Baustellen, die geht nämlich in Zukunft selber auf Baustellenstreife. Verkehrssenatorin Ute Bonde hat das jetzt im RBB angekündigt. Der Plan? An BVG-Bussen werden Kameras angebracht, die sollen dann durch bekannte Dauerbaustellen in der City fahren. Die Aufnahmen sollen dann kontrolliert werden, um zu schauen, ob etwa Genehmigungen nicht eingehalten werden. Und daneben sind auch schon Kontrollstreifen unterwegs, die durch die Bezirke ziehen. Auch die nehmen Baustellen unter die Lupe. Ist eine zum Beispiel nicht angemeldet oder dauert zu lange, drohen Strafen oder sogar der Abbau. 2 Berliner Volksbegehren sind endgültig gescheitert. Die Initiativen Autofrei und Werbefrei haben nicht genügend Unterstützer gefunden. Das ist jetzt offiziell. Ein Volksbegehren läuft jetzt noch in Berlin, das gegen Olympia, mit dem Ziel eines Volksentscheids. Es glitzert und funkelt im Roten Rathaus, denn der DFB-Pokal ist jetzt in der Hauptstadt. Der Regierende Kai Wegner hat ihn beim Cup-Handover offiziell in Empfang genommen. Dort bleibt er jetzt auch erstmal die nächsten Wochen und jeder kann vorbeikommen und sich den Pokal mal aus der Nähe anschauen. Bis zum 21. Mai von 9 bis 18 Uhr und am 22. Mai von 9 bis 11. Das DFB-Pokalfinale ist dann einen Tag später. Bayern spielt gegen Stuttgart. Es geht um betrügerische Mails, Hacking-Angriffe und Co. Jeder 9. wurde im vergangenen Jahr schon mal Opfer von Cyberkriminalität, zeigt der Cybersicherheitsmonitor 2026. Katrin Müller.
3: Mehr als jeder oder jede
1: 9 bis 11. Das DFB-Pokalfinale ist dann einen Tag später. Bayern spielt gegen Stuttgart. Es geht um betrügerische Mails, Hacking-Angriffe und Co. Jeder 9. wurde im vergangenen Jahr schon mal Opfer von Cyberkriminalität.

0: Schaden entstanden, oft finanzieller Art. Trotzdem schützen sich laut Studie hierzulande nach wie vor nur wenige Nutzer aktiv vor Cyberattacken.
1: Weniger Malle, Mailand oder Madrid, dafür mehr Urlaub an den Küsten und in den Bergen. Die Zahl der Übernachtungen ist im März deutlich gestiegen, auf fast 34 Millionen. Und dabei gibt's auch einen ganz deutlichen Trend, sagt das Statistische Bundesamt. Diana Kramer.
2: Urlaub machen, ohne ins Ausland zu reisen, boomt weiter, zeigen die Zahlen. Mehr als 28 Millionen Übernachtungen waren im März inländische Gäste. Gefragt waren vor allem die deutschen Skigebiete und die Küsten. Das Plus lag im Jahresvergleich bei fast 4%. Bei Gästen aus dem Ausland sank die Zahl der Übernachtungen dagegen leicht, was aber auch an den Wintermonaten liegen könnte. Traditionell reisen vor allem im Frühjahr und Sommer viele von auswärts nach Deutschland. Hoch im Kurs stehen dabei vor allem die großen Städte wie Berlin, München, Hamburg oder Köln.
1: Und das waren die wichtigsten Meldungen des Tages. 104.6 RTL, immer 10 Minuten früher auf den Punkt informiert.
3: 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Wir melden die Staus, bevor sie entstehen.
1: Neue Bauarbeiten, diesmal in Charlottenburg und zwar auf der Kantstraße. Da werden Fahrbahnschäden ausgebessert und zwar zwischen Weimarer und Schlüterstraße. Für circa eine Woche gibt's hier pro Richtung erstmal nur eine freie Spur. Dann gibt's noch Stromnetzarbeiten in Moabit und zwar auf der Turmstraße. Das Ganze in Richtung Rathnower Straße. Vor der Kreuzung Wilsnacker Straße gibt's bis Ende Mai ebenfalls nur eine freie Spur. Und in Johannisthal haben auf der Südostallee Brückenarbeiten begonnen. Auch hier gibt's wahrscheinlich bis Freitag zwischen Radenzer und Kiefoldstraße pro Richtung jeweils nur eine freie Spur. Und geblitzt wird in Friedrichshain auf der Frankfurter Allee. 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
1: In der Nacht gibt's ein paar Wolken, es bleibt aber meist trocken und dazu liegen die Temperaturen so zwischen 6 und 3 Grad. Am Tag bleibt's dann noch erstmal bewölkt, später ziehen dann zum Teil auch Gewitter auf und so richtig warm ist es auch nicht mit 11 bis 13 Grad maximal.
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1: Ich bin Philipp Ringe und das sind die wichtigsten Meldungen des Tages. Das Hunter-Virus ist jetzt auch in Deutschland. 4 Kontaktpersonen, die auf dem Kreuzfahrtschiff waren, müssen nun erstmal in Quarantäne. Auch eine in Berlin. Experten sagen aber schon, es besteht kein Grund zur Sorge. Die Charité etwa ist auf einen möglichen Ernstfall bestens vorbereitet. Arne Palokat.
2: Außerdem kennt sich die Medizin mit dem Hunter-Virus schon aus. Es ist auch nicht so ansteckend. Deshalb sagen alle Experten, dass es keine Pandemiegefahr gibt. Auf dem Kreuzfahrtschiff hat es sich allerdings ausgebreitet. Mindestens 3 Menschen sind auch daran gestorben. Mehrere weitere haben Symptome. Die sind grippeähnlich. Alle sind isoliert. Das Hunter-Virus wird eigentlich über Ausscheidungen von Nagetieren übertragen. Auf dem Kreuzfahrtschiff scheint es sich aber verändert zu haben und ist dort auch von Mensch zu Mensch übergesprungen.
1: Am U-Bahnhof Neuendorfplatz fährt jetzt alles wieder wie gewohnt. Die BVG-Bauarbeiten sind abgeschlossen, bedeutet, alle 4 Linien fahren wieder komplett durch. Die BVG hat dort die letzten Monate etwa 250 Quadratmeter Decke erneuert, was ziemlich kompliziert war, denn die Station ist zum Teil 120 Jahre alt. Mehr als 500.000 Fahrgäste steigen täglich am Neuendorfplatz ein oder aus. Und apropos BVG und Baustellen, die geht nämlich in Zukunft selber auf Baustellenstreife. Verkehrssenatorin Ute Bonde hat das jetzt im RBB angekündigt. Der Plan? An BVG-Bussen werden Kameras angebracht, die sollen dann durch bekannte Dauerbaustellen in der City fahren. Die Aufnahmen sollen dann kontrolliert werden, um zu schauen, ob etwa Genehmigungen nicht eingehalten werden. Und daneben sind auch schon Kontrollstreifen unterwegs, die durch die Bezirke ziehen. Auch die nehmen Baustellen unter die Lupe. Ist eine zum Beispiel nicht angemeldet oder dauert zu lange, drohen Strafen oder sogar der Abbau. 2 Berliner Volksbegehren sind endgültig gescheitert. Die Initiativen Autofrei und Werbefrei haben nicht genügend Unterstützer gefunden. Das ist jetzt offiziell. Ein Volksbegehren läuft jetzt noch in Berlin, das gegen Olympia, mit dem Ziel eines Volksentscheids. Es glitzert und funkelt im Roten Rathaus, denn der DFB-Pokal ist jetzt in der Hauptstadt. Der Regierende Kai Wegner hat ihn beim Cup-Handover offiziell in Empfang genommen. Dort bleibt er jetzt auch erstmal die nächsten Wochen und jeder kann vorbeikommen und sich den Pokal aus der Nähe anschauen. Das gegen Olympia, mit dem Ziel eines Volksentscheids. Es glitzert und funkelt im Roten Rathaus, denn der DFB-Pokal ist jetzt in der Hauptstadt. Der Regierende Kai Wegner hat ihn beim Cup-Handover offiziell in Empfang genommen. Dort

0: Oder jede vierte ist demnach schon einmal Opfer von Cyberkriminellen geworden. Besonders häufig schlagen die beim Online-Shopping zu. Hier liegt der Anteil bei rund einem Fünftel. Dahinter kommen Hackerangriffe auf Online-Accounts, Betrug beim Online-Banking und Phishing-Attacken. Fast 9 von 10 Menschen, die Opfer von Cyberkriminellen geworden sind, ist dadurch ein Schaden entstanden, oft finanzieller Art. Trotzdem schützen sich laut Studie hierzulande nach wie vor nur wenige Nutzer aktiv vor Cyberattacken.
1: Weniger Malle, Mailand oder Madrid, dafür mehr Urlaub an den Küsten und in den Bergen. Die Zahl der Übernachtungen ist im März deutlich gestiegen, auf fast 34 Millionen. Und dabei gibt's auch einen ganz deutlichen Trend, sagt das Statistische Bundesamt. Diana Kramer.
2: Urlaub machen, ohne ins Ausland zu reisen, boomt weiter, zeigen die Zahlen. Mehr als 28 Millionen Übernachtungen waren im März inländische Gäste. Gefragt waren vor allem die deutschen Skigebiete und die Küsten. Das Plus lag im Jahresvergleich bei fast 4%. Bei Gästen aus dem Ausland sank die Zahl der Übernachtungen dagegen leicht, was aber auch an den Wintermonaten liegen könnte. Traditionell reisen vor allem im Frühjahr und Sommer viele von auswärts nach Deutschland. Hoch im Kurs stehen dabei vor allem die großen Städte wie Berlin, München, Hamburg oder Köln.
1: Und das waren die wichtigsten Meldungen des Tages. 104.6 RTL, immer 10 Minuten früher auf den Punkt informiert.
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1: Neue Bauarbeiten, diesmal in Charlottenburg und zwar auf der Kantstraße. Da werden Fahrbahnschäden ausgebessert und zwar zwischen Weimarer und Schlüterstraße. Für circa eine Woche gibt's hier pro Richtung erstmal nur eine freie Spur. Dann gibt's noch Stromnetzarbeiten in Moabit und zwar auf der Turmstraße. Das Ganze in Richtung Rathenower Straße. Vor der Kreuzung Wilsnacker Straße gibt's bis Ende Mai ebenfalls nur eine freie Spur. Und in Johannisthal haben auf der Südostallee Brückenarbeiten begonnen. Auch hier gibt's wahrscheinlich bis Freitag zwischen Radenza und Kiefoldstraße pro Richtung jeweils nur eine freie Spur. Und geblitzt wird in Friedrichshain auf der Frankfurter Allee. 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In der Nacht gibt's ein paar Wolken, es bleibt aber meist trocken und dazu liegen die Temperaturen so zwischen 6 und 3 Grad. Am Tag bleibt's dann auch erstmal bewölkt, später ziehen dann zum Teil auch Gewitter auf und so richtig warm ist es auch nicht mit 11 bis 13 Grad maximal.
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4: Der ESC funktioniert genau wie große Pause in der Schule. Du gewinnst nicht, wenn du normal bist.
5: Also nicht zu langweilig sein ist so.
4: Nee, das Problem ist doch, Deutschland schickt oft Leute, die aussehen wie Mathelehrer mit Nebelmaschine. Beim ESC musst du auffallen. Wenn jemand auf einem brennenden Klavier steht und dabei Geige spielt, dann, aber auch nur dann erinnern sich die Leute an dich. Das ist genau wie auf dem Schulhof. Wenn einer einfach normal Fußball spielt, interessiert keinen. Aber wenn jemand rückwärts mit Jacke überm Kopf Tore schießt, dann reden alle drüber bis zum Sommerferien.
3: Ja.

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1: Ich bin Philipp Ringe und das sind die wichtigsten Meldungen des Tages. Das Hunter-Virus ist jetzt auch in Deutschland. 4 Kontaktpersonen, die auf dem Kreuzfahrtschiff waren, müssen nun erstmal in Quarantäne. Auch eine in Berlin. Experten sagen aber schon, es besteht kein Grund zur Sorge. Die Charité etwa ist auf einen möglichen Ernstfall bestens vorbereitet. Arne Palokat.
2: Außerdem kennt sich die Medizin mit dem Hunter-Virus schon aus. Es ist auch nicht so ansteckend. Deshalb sagen alle Experten, dass es keine Pandemiegefahr gibt. Auf dem Kreuzfahrtschiff hat es sich allerdings ausgebreitet. Mindestens 3 Menschen sind auch daran gestorben. Mehrere weitere haben Symptome. Die sind grippeähnlich. Alle sind isoliert. Das Hunter-Virus wird eigentlich über Ausscheidungen von Nagetieren übertragen. Auf dem Kreuzfahrtschiff scheint es sich aber verändert zu haben und ist dort auch von Mensch zu Mensch übergesprungen.
1: Am U-Bahnhof Neuendorfplatz fährt jetzt alles wieder wie gewohnt. Die BVG-Bauarbeiten sind abgeschlossen, bedeutet, alle 4 Linien fahren wieder komplett durch. Die BVG hat dort die letzten Monate etwa 250 Quadratmeter Decke erneuert, was ziemlich kompliziert war, denn die Station ist zum Teil 120 Jahre alt. Mehr als 500.000 Fahrgäste steigen täglich am Neuendorfplatz ein oder aus. Und apropos BVG und Baustellen, die geht nämlich in Zukunft selber auf Baustellenstreife. Verkehrssenatorin Ute Bonde hat das jetzt im RBB angekündigt. Der Plan? An BVG-Bussen werden Kameras angebracht, die sollen dann durch bekannte Dauerbaustellen in der City fahren. Die Aufnahmen sollen dann kontrolliert werden, um zu schauen, ob etwa Genehmigungen nicht eingehalten werden. Und daneben sind auch schon Kontrollstreifen unterwegs, die durch die Bezirke ziehen. Auch die nehmen Baustellen unter die Lupe. Ist eine zum Beispiel nicht angemeldet oder dauert zu lange, drohen Strafen oder sogar der Abbau. 2 Berliner Volksbegehren sind endgültig gescheitert. Die Initiativen Autofrei und Werbefrei haben nicht genügend Unterstützer gefunden. Das ist jetzt offiziell. Ein Volksbegehren läuft jetzt Zöke ziehen. Auch die nehmen Baustellen unter die Lupe. Ist eine zum Beispiel nicht angemeldet oder dauert zu lange, drohen Strafen oder sogar der Abbau. 2 Berliner Volksbegehren sind endgültig gescheitert. Die Initiativen Autofrei und Werbefrei haben

0: jetzt auch erstmal die nächsten Wochen und jeder kann vorbeikommen und sich den Pokal mal aus der Nähe anschauen. Bis zum 21. Mai von 9 bis 18 Uhr und am 22. Mai von 9 bis 11. Das DFB-Pokalfinale ist dann einen Tag später. Bayern spielt gegen Stuttgart. Es geht um betrügerische Mails, Hacking-Angriffe und Co. Jeder Neunte wurde im vergangenen Jahr schon mal Opfer von Cyberkriminalität, zeigt der Cybersicherheitsmonitor 2026. Katrin Müller.
1: Mehr als jeder oder jede Vierte ist demnach schon einmal Opfer von Cyberkriminellen geworden. Besonders häufig schlagen die beim Online-Shopping zu. Hier liegt der Anteil bei rund einem Fünftel. Dahinter kommen Hacker-Angriffe auf Online-Accounts, Betrug beim Online-Banking und Phishing-Attacken. Fast 9 von 10 Menschen, die Opfer von Cyberkriminellen geworden sind, ist dadurch ein Schaden entstanden, oft finanzieller Art. Trotzdem schützen sich laut Studie hierzulande nach wie vor nur wenige Nutzer aktiv vor Cyberattacken.
0: Weniger Malle, Mailand oder Madrid, dafür mehr Urlaub an den Küsten und in den Bergen. Die Zahl der Übernachtungen ist im März deutlich gestiegen, auf fast 34 Millionen. Und dabei gibt's auch einen ganz deutlichen Trend, sagt das Statistische Bundesamt. Diana Kramer.
2: Urlaub machen, ohne ins Ausland zu reisen, boomt weiter, zeigen die Zahlen. Mehr als 28 Millionen Übernachtungen waren im März inländische Gäste. Gefragt waren vor allem die deutschen Skigebiete und die Küsten. Das Plus lag im Jahresvergleich bei fast 4%. Bei Gästen aus dem Ausland sank die Zahl der Übernachtungen dagegen leicht, was aber auch an den Wintermonaten liegen könnte. Traditionell reisen vor allem im Frühjahr und Sommer viele von auswärts nach Deutschland. Hoch im Kurs stehen dabei vor allem die großen Städte wie Berlin, München, Hamburg oder Köln.
0: Und das waren die wichtigsten Meldungen des Tages. 104.6 RTL, immer 10 Minuten früher auf den Punkt informiert.
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0: Neue Bauarbeiten, diesmal in Charlottenburg und zwar auf der Kantstraße. Da werden Fahrbahnschäden ausgebessert und zwar zwischen Weimarer und Schlüterstraße. Für circa eine Woche gibt's hier pro Richtung erstmal nur eine freie Spur. Dann gibt's noch Stromnetzarbeiten in Moabit und zwar auf der Domstraße. Das Ganze in Richtung Rathnower Straße. Vor der Kreuzung Wilsnacker Straße gibt's bis Ende Mai ebenfalls nur eine freie Spur. Und in Johannisthal haben auf der Südostallee Brückenarbeiten begonnen. Auch hier gibt's wahrscheinlich bis Freitag zwischen Radenza und Kiefoldstraße pro Richtung jeweils nur eine freie Spur. Und geblitzt wird in Friedrichshain auf der Frankfurter Allee. 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In der Nacht gibt's ein paar Wolken, es bleibt aber meist trocken und dazu liegen die Temperaturen so zwischen 6 und 3 Grad. Am Tag bleibt's dann auch erstmal bewölkt, später ziehen dann zum Teil auch Gewitter auf und so richtig warm ist es auch nicht mit 11 bis 13 Grad maximal.
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1: Ich bin Philipp Ringe und das sind die wichtigsten Meldungen des Tages. Ein ganz besonderer Kuchen für eine ganz besondere Stadt. Der regierende Wegner schneidet heute einen Regenbogenkuchen an. Als Zeichen gegen Homophobie und Intoleranz. Arne Palukat.
2: CSD und das schwul-lesbische Straßenfest am Neuendorfplatz stehen erst noch an. Aber es läuft ja schon ein Anti-Gewalt-Projekt der Regenbogengemeinschaft. Kiss Kiss Berlin. Der Kuchen heute gehört dazu. Und Sonntag ist auch der internationale Tag gegen Homo-, Bi-, Inter- und Transphobie. Und zu dem Anlass wird heute im Roten Rathaus auch der Tolerantia Award verliehen. Der geht in diesem Jahr an die Berliner Polizei, weil sie sich gegen Diskriminierung und Hassgewalt einsetzt. Bei der Veranstaltung im Roten Rathaus sind gleich mehrere Vereine und Organisationen aus der LSBTIQ-Plus-Gemeinschaft dabei. Das steht für Lesben, Schwule, Bisexuelle, Transgender, Intergeschlechtliche, Queere und weitere nicht-binäre oder diverse Identitäten.
1: Zwei Berliner Volksbegehren sind endgültig gescheitert. Die Initiativen Autofrei und Werbefrei haben nicht genügend Unterstützer gefunden. Das ist jetzt offiziell. Ein Volksbegehren läuft jetzt noch in Berlin, das gegen Olympia, mit dem Ziel eines Volksentscheids. Gute Nachricht für viele Pendler. Am U-Bahnhof Neuendorfplatz rollt alles wieder wie gewohnt, denn die Bauarbeiten sind abgeschlossen. Neben der U2 sind wieder die U1, 3 und 4 planmäßig unterwegs. Die BVG hat dort zum Beispiel ca. 250 Quadratmeter Decke saniert, was ziemlich schwierig war, weil die Station ja schon teilweise 120 Jahre alt ist. Und apropos BVG und Baustellen, die geht nämlich in Zukunft selber auf Baustellenstreife. Verkehrssenatorin Ute Bonde hat das jetzt im RBB angekündigt. Der Plan? An BVG-Bussen werden Kameras angebracht, die sollen dann durch bekannte Dauerbaustellen in der City fahren. Die Aufnahmen sollen dann kontrolliert werden, um zu schauen, ob etwa Genehmigungen nicht eingehalten werden. Und daneben sind auch schon Kontrollstreifen unterwegs, die durch die Bezirke ziehen. Auch die nehmen Baustellen unter die Lupe. Ist eine zum Beispiel nicht angemeldet oder dauert zu lange, drohen Strafen oder sogar der Abbau. Es geht um betrügerische Mails, Hacking-Angriffe und Co. Jeder Neunte wurde im vergangenen Jahr schon mal Opfer von Cyberkriminalität, zeigt der Cybersicherheitsmonitor 2026. Katrin Müller.
3: Mehr als jeder oder jede Vierte ist demnach schon einmal Opfer von Cyberkriminellen geworden. Besonders häufig schlagen die beim Online-Shopping zu. Hier liegt der Anteil bei rund einem Fünftel. Dahinter kommen Hackerangriffe auf Online-Accounts, Betrug beim Online-Banking und Phishing-Attacken. Fast 9 von 10 Menschen, die Opfer von Cyberkriminellen geworden sind, ist dadurch ein Schaden entstanden, oft finanzieller Art. Trotzdem schützen sich laut Studie hierzulande nach wie vor nur wenige Nutzer aktiv vor Cyberattacken.
1: Urlaub an den Küsten oder in den Bergen statt am Mittelmeer. Die Zahl der Übernachtungen hat im März ordentlich zugelegt, sagt das Statistische Bundesamt. Fast 34 Millionen Übernachtungen, zum Beispiel in Hotels, mehr als noch im Vorjahresmonat. Das ganz dicke Plus kommt dabei durch Gäste aus dem Inland. Mehr als 28 Millionen Übernachtungen wurden gezählt. Viele können ohne ihn gar nicht in den Tag starten. Kaffee ist ja oft der Wachmacher und ist jetzt auch noch mal etwas günstiger. Die großen Lebensmittelhändler senken bei ihren Eigenmarken die Preise, zeigt eine neue Umfrage. Thomas Bremser.
4: Die Produkte kosten seit dieser Woche 10 bis 50 Cent weniger als bisher. Eine Kilopackung Bohnen liegt je nach Sorte zwischen 10,50 Euro und 11,50 Euro. Auch Pads und Kapseln werden billiger. Die Discounter und Supermärkte begründen das mit sinkenden Rohstoffpreisen. Insgesamt gesehen hat sich Kaffee aber in den vergangenen Jahren stark verteuert, sowie auch andere Lebensmittel. Grund dafür waren höhere Rohstoffpreise nach Trockenheit und schwachen Ernten. Bohnenkaffee, Pads und Kapseln waren vor 6 Jahren noch halb so teuer.
1: Und das waren die wichtigsten Meldungen des Tages. 104.6 RTL immer 10 Minuten früher auf den Punkt informiert.
4: In vergangenen Jahren stark verteuert, sowie auch andere Lebensmittel. Grund dafür waren höhere Rohstoffpreise nach Trockenheit und schwachen Ernten. Bohnenkaffee, Pads und Kapseln waren vor 6 Jahren noch halb so teuer.
1: Und das waren die wichtigsten Meldungen des

0: circa eine Woche gibt es hier pro Richtung erstmal nur eine freie Spur. Dann gibt es noch Stromnetzarbeiten in Moabit und zwar auf der Turmstraße, das Ganze in Richtung Rathnower Straße. Vor der Kreuzung Wilsnacker Straße gibt es bis Ende Mai ebenfalls nur eine freie Spur. Und in Johannisthal haben auf der Südostallee Brückenarbeiten begonnen. Auch hier gibt es wahrscheinlich bis Freitag zwischen Radenzer und Kiefoldstraße pro Richtung jeweils nur eine freie Spur. Und geblitzt wird in Friedrichshain auf der Frankfurter Allee. 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In der Nacht gibt es ein paar Wolken, es bleibt aber meist trocken und dazu liegen die Temperaturen so zwischen 6 und 3 Grad. Am Tag bleibt es dann auch erstmal bewölkt, später ziehen dann zum Teil auch Gewitter auf und so richtig warm ist es auch nicht mit 11 bis 13 Grad maximal.
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1: Ich bin Philipp Ringe und das sind die wichtigsten Meldungen des Tages. Ein ganz besonderer Kuchen für eine ganz besondere Stadt. Der regierende Wegner schneidet heute einen Regenbogenkuchen an. Als Zeichen gegen Homophobie und Intoleranz. Arne Palukat.
2: CSD und das schwul-lesbische Straßenfest am Neuendorfplatz stehen erst noch an. Aber es läuft ja schon ein Anti-Gewalt-Projekt der Regenbogengemeinschaft. Kiss Kiss Berlin, der Kuchen heute gehört dazu. Und Sonntag ist auch der internationale Tag gegen Homo-, Bi-, Inter- und Transphobie. Und zudem Anlass wird heute im Roten Rathaus auch der Tolerantia Award verliehen. Der geht in diesem Jahr an die Berliner Polizei, weil sie sich gegen Diskriminierung und Hassgewalt einsetzt. Bei der Veranstaltung im Roten Rathaus sind gleich mehrere Vereine und Organisationen aus der LSBTIQ-Plus-Gemeinschaft dabei. Das steht für Lesben, Schwule, Bisexuelle, Transgender, Intergeschlechtliche, Queere und weitere nicht-binäre oder diverse Identitäten.
1: Zwei Berliner Volksbegehren sind endgültig gescheitert. Die Initiativen Autofrei und Werbefrei haben nicht genügend Unterstützer gefunden. Das ist jetzt offiziell. Ein Volksbegehren läuft jetzt noch in Berlin, das gegen Olympia, mit dem Ziel eines Volksentscheids. Gute Nachricht für viele Pendler. Am U-Bahnhof Neuendorfplatz rollt alles wieder wie gewohnt, denn die Bauarbeiten sind abgeschlossen. Neben der U2 sind wieder die U1, 3 und 4 planmäßig unterwegs. Die BVG hat dort zum Beispiel ca. 250 Quadratmeter Decke saniert, was ziemlich schwierig war, weil die Station ja schon teilweise 120 Jahre alt ist. Und apropos BVG und Baustellen, die geht nämlich in Zukunft selber auf Baustellenstreife. Verkehrssenatorin Ute Bonde hat das jetzt im RBB angekündigt. Der Plan? An BVG-Bussen werden Kameras angebracht, die sollen dann durch bekannte Dauerbaustellen in der City fahren. Die Aufnahmen sollen dann kontrolliert werden, um zu schauen, ob etwa Genehmigungen nicht eingehalten werden. Und daneben sind auch schon Kontrollstreifen unterwegs, die durch die Bezirke ziehen. Auch die nehmen Baustellen unter die Lupe. Ist eine zum Beispiel nicht angemeldet oder dauert zu lange, drohen Strafen oder sogar der Abbau. Es geht um betrügerische Mails, Hacking-Angriffe und Co. Jeder Neunte wurde im vergangenen Jahr schon mal Opfer von Cyberkriminalität, zeigt der Cybersicherheitsmonitor 2026. Katrin Müller.
3: Mehr als jeder oder jede Vierte ist demnach schon einmal Opfer von Cyberkriminellen geworden. Besonders häufig schlagen die beim Online-Shopping zu. Hier liegt der Anteil bei rund einem Fünftel. Dahinter kommen Hackerangriffe auf Online-Accounts, Betrug beim Online-Banking und Phishing-Attacken. Fast 9 von 10 Menschen, die Opfer von Cyberkriminellen geworden sind, ist dadurch ein Schaden entstanden, oft finanzieller Art. Trotzdem schützen sich laut Studie hierzulande nach wie vor nur wenige Nutzer aktiv vor Cyberattacken.
1: Urlaub an den Küsten oder in den Bergen statt am Mittelmeer. Die Zahl der Übernachtungen hat im März ordentlich zugelegt, sagt das Statistische Bundesamt. Fast 34 Millionen Übernachtungen, zum Beispiel in Hotels, mehr als noch im Vorjahresmonat. Das ganz dicke Plus kommt dabei durch Gäste aus dem Inland. Mehr als 28 Millionen Übernachtungen wurden gezählt. Viele können ohne ihn gar nicht in den Tag starten. Kaffee ist ja oft der Wachmacher und ist jetzt auch noch mal etwas günstiger. Die großen Lebensmittelhändler senken bei ihren Eigenmarken die Preise, zeigt eine neue Umfrage. Thomas Bremser.
4: Die Produkte kosten seit dieser Woche 10 bis 50 Cent weniger als bisher. Eine Kilopackung Bohnen liegt je nach Sorte zwischen 10,50 Euro und 11,50 Euro. Auch Pads und Kapseln werden billiger. Die Discounter und Supermärkte begründen das mit sinkenden Rohstoffpreisen. Insgesamt gesehen hat sich Kaffee aber in den vergangenen Jahren stark verteuert, so wie auch andere Lebensmittel. Grund dafür waren höhere Rohstoffpreise nach Trockenheit und schwachen Ernten. Bohnenkaffee, Pads und Kapseln waren vor 6 Jahren noch halb so teuer.
1: Und das waren die wichtigsten Meldungen des Tages. 104.6 RTL immer 10 Minuten früher auf den Punkt informiert.
0: 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Wir melden die Staus, bevor sie entstehen.
1: Neue Bauarbeiten, diesmal in Charlottenburg und zwar auf der Kantstraße. Da werden Fahrbahnschäden ausgebessert und zwar zwischen Weimarer und Schlüterstraße. Für circa eine Woche gibt's hier pro Richtung erstmal nur eine freie Spur. Dann gibt's noch Stromnetzarbeiten in Moabit und zwar auf der Domstraße. Das Ganze in Richtung Rathnower Straße. Vor der Kreuzung Wilsnacker Straße gibt's bis Ende Mai ebenfalls nur eine freie Spur. Und in Johannisthal haben auf der Südostallee Brückenarbeiten begonnen. Auch hier gibt's wahrscheinlich bis Freitag zwischen Radenza und Kiefoldstraße pro Richtung jeweils nur eine freie Spur. Und geblitzt wird in Friedrichshain auf der Frankfurter Allee. 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
1: In der Nacht gibt's ein paar Wolken. Es bleibt

0: langweilig sein, ist so.
1: Nee, das Problem ist doch, Deutschland schickt oft Leute, die aussehen wie Mathelehrer mit Nebelmaschine. Beim ESC musst du auffallen. Wenn jemand auf einem brennenden Klavier steht und dabei Geige spielt, dann, aber auch nur dann erinnern sich die Leute an dich. Das ist genau wie auf dem Schulhof. Wenn einer einfach normal Fußball spielt, interessiert keinen. Aber wenn jemand rückwärts mit Jacke überm Kopf Tore schießt, dann reden alle drüber bis zum Sommerferien. Ja.

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